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1: Wenn Kygo in den Himmel kommt, erwartet ihn da eine riesige glitzernde Palme in Disco-Kugel-Optik. Das verrät uns das Coverbild seines neuen Songs Heaven on Your Mind. Gesungen wird der von Dan Timinski aus Amerika, dessen Stimme schon viele von älteren Dance-Hits kennen. Wenn du dich mal verloren fühlst, bin ich da und zeig dir den Weg, singt er. Und damit die Disco-Palme auch Sinn macht, gibt's dazu natürlich die typischen fluffigen Sommerbeats von Kygo.
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1: Jetzt kommt Musik aus Australien mit einer starken Botschaft. G-Flip erzählt in Bad on Fire eine ganz persönliche Geschichte aus der eigenen Vergangenheit. Es geht um die Schulzeit, in der es oft nicht leicht war, einfach so zu sein, wie man wirklich ist. Im Song geht es um Angst, aber auch darum, den Mut zu finden, zu sich selbst zu stehen. Bad on Fire steht dafür, alles rauszulassen und sich nicht mehr zu verstecken.

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1: Es gibt Tage, da möchte man sich am liebsten drinnen verstecken und dann wieder Tage, an denen man einfach raus will, um das Leben zu genießen. Für genau solche Momente haben wir jetzt Another Drink von Marshmello und der Sängerin Kelsea Ballerini. Hier treffen fröhliche Dancebeats auf Country-Musik aus den USA. Klingt erstmal ungewöhnlich, passt aber richtig gut zusammen. Kelsea Ballerini ist schon ein großer Star in der Country-Pop-Welt und sorgt mit ihrer Stimme für echtes Sommerfeeling. Also schnappt euch euer Lieblingsgetränk und lehnt euch entspannt zurück.
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1: Bei Young Pep werden gerade alle Träume wahr. Der Leipziger Rapper ist schon seit Jahren Fan von Kid Capri aus Bremen und hat seine Musik oft gehört. Jetzt haben sie einfach einen gemeinsamen Song. Wie es dazu gekommen ist, erzählt Young Pep in Ganz oben. Kid Capri spricht darüber, dass es in der Musik manchmal sehr schnell geht und viel Druck entstehen kann. Und dass nicht immer alles echt wirkt.

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1: Robin Schulz feiert die besseren Zeiten. Zusammen mit der griechisch-amerikanischen Sängerin Barbs hat sich Robin an einen Song über Höhen und Tiefen im Leben gemacht. Es gibt halt immer mal Zeiten, die sind stressig oder man hat Streit, aber umso schöner sind die Zeiten, in denen eigentlich nur noch ein Wassereis in unseren Händen fehlt und dann wäre die Welt perfekt. Und genau die feiern wir mit Better Times und fetten Beats, zu denen wir gemeinsam tanzen können.
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1: Hey Noah.
2: Ja, was denn?
1: Lass mal einen Song machen.
2: Auf den jetzt?
1: Ja, Mann. Okay, fuck it.

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1: Normal fühlt sich das Leben von BTS wahrscheinlich schon lange nicht mehr an. Nach 4 Jahren Pause sind die 7 Musiker aus Südkorea endlich zurück und zeigen einmal mehr, warum sie Fans auf der ganzen Welt begeistern. Ihr neuer Track Normal erzählt davon, wie aufregend, aber manchmal auch ganz schön anstrengend das Leben im Rampenlicht sein kann. Trotzdem bleiben BTS ihren Träumen treu und halten als Team fest zusammen.

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1: Bibi Rexha hat einen Haufen neuer Mucke am Start. Ihren Song Sad Girls zusammen mit DJ David Guetta und ihr neues Album Dirty Blonde. Sad Girls klingt nach einer großen Tanzparty mit schnellen Beats und funkelnden Sounds. In dem Lied geht's darum, wie man sich fühlt, wenn das Herz mal ein bisschen traurig ist. Aber statt sich zu verkriechen, heißt es hier, Musik an und weiter tanzen. Denn manchmal hilft ein guter Song dabei, sich stärker und wieder richtig gut zu fühlen.

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1: Wow, Teddy Swims rennt gerade richtig durchs Leben. Seitdem er vor knapp einem Jahr diese riesige Complete Edition seines Albums I've Tried Everything But Therapy mit insgesamt 32 Songs, also über 1,5 Stunden Musik rausgebracht hat, war es ja eher ruhig um den amerikanischen Sänger. Aber dann kam sein absoluter Ohrwurm Mr. Know-It-All im April und jetzt will er die Songs natürlich mit uns feiern. Deshalb geht's auf Auftritte überall in Europa, gefolgt von der Nordamerika-Tour. Bis Weihnachten ist Teddy also erstmal beschäftigt, aber er lässt uns natürlich nicht ohne frischen Nachschub zurück.
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1: Felix Jehn übt Schwedisch zusammen mit seinem neuen Feature-Gast Omar Rudberg. Geboren in Venezuela und aufgewachsen in Schweden, ist Omar aber nicht nur aufstrebender Sänger, sondern auch Schauspieler in der Serie Young Royals. Gemeinsam haben die beiden einen Song gemacht, der perfekt zu warmen Sommerabenden passt. In Siren geht es um jemanden, der einen immer wieder fasziniert. Der Titel erinnert an Sirenen aus alten griechischen Sagen, die Menschen mit ihrem Gesang angelockt haben. Dieses Gefühl bringt Omar mit seiner besonderen Stimme toll rüber.
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1: Eli Oaks und Lavinia sind BFFs. Eli Oaks ist ein ganz sympathischer österreichischer DJ, der jetzt in Berlin lebt und da total mit der Sängerin Lavinia gebondet hat. Es folgt also ein weiterer gemeinsamer Song namens Reasons, der uns totales Sommerfeeling liefert. Und Lavinia hat uns im Interview erzählt, dass es darum geht, einfach den Moment zu genießen.
2: Im Kern geht es darum, sich frei zu fühlen, spontan zu sein und einfach das Leben zu feiern. Der Song hat für mich so eine Alles-ist-möglich-Energie.

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1: Nach ihren bisherigen eher ruhigen Songs zeigt Anaïs jetzt eine neue Seite. Ihr neuer Song klingt nach Sommerferien, guter Laune und dem Gefühl, einfach das zu machen, worauf man Lust hat. In Ciao Baby singt sie von spannenden Tagen, spontanen Ideen und davon, sich nicht ständig Gedanken darüber zu machen, was passieren könnte. Ein echter Gute-Laune-Soundtrack zum Mitsingen, Tanzen und Lauter drehen.

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1: Die nächste Dua Lipa kommt vielleicht aus Österreich und sie heißt Stella Maria. Diese Lady hat mit 10 Jahren schon die Musik für sich entdeckt. Das Singen hat ihr nämlich dabei geholfen, ihre Asthmaerkrankung zu bewältigen und ist ganz schnell zu ihrer großen Leidenschaft geworden. Mit mittlerweile 16 schreibt sie Songs über persönliche Erlebnisse und auch mal schwierige Gefühle und Erfahrungen. Trotzdem klingt ihr neuer Song Following You nach Wassereis, nach Tanzeinlagen unter der Disco-Kugel und Freiheit.

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1: Bad Chief liefert uns den Groove, hat aber auch eine spannende Botschaft. Im Song Monster geht es darum, genauer hinzuschauen und Menschen nicht nur nach dem ersten Eindruck zu beurteilen. Bad Chief erzählt von der Neugier auf das, was hinter einer Fassade steckt und von dem Wunsch, sein echtes Ich zu zeigen. Für das Musikvideo hat sich Bad Chief niemand geringeren als Maxton Hall-Star Harriet Herbig-Matten, aka Ruby Bell, an seine Seite geholt.

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0: Leonie und Marcus and Martinez wollen uns tanzen sehen. Die norwegischen Zwillingsbrüder sind mittlerweile richtig erwachsen geworden und bereit, das Nachtleben auf den Kopf zu stellen. Zusammen mit Leonie träumen sie in ihrem Song Moonlight davon, die ganze Nacht im Mondlicht durchzutanzen. Für das Coverfoto sind sie sogar auf ein Berliner Dach geklettert, mit einem riesigen Mond im Hintergrund. Aber ich sag's euch, die Sonne eignet sich auch ganz hervorragend als Disco-Kugel.
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1: Hallo, ich bin Tim und heute als Detektiv im Einsatz, denn ich bin Jan und Henry auf der Spur. Die beiden Erdmännchen sind euch bestimmt schon mal im Kika begegnet. Dort lösen sie spannende Fälle, auch beim Sandmännchen treten sie auf. Und heute habe ich die Akte Erdmännchen auf dem Tisch. Das heißt, eigentlich habe ich sie unter dem Arm. Ich bin nämlich nach Köln gefahren, um rauszubekommen, wie neue Fernsehfolgen mit Jan und Henry entstehen. Und mein Informant hat mir geflüstert, ich soll mich mal hier in einem Hinterhof umschauen. Dort muss der Ort sein, wo die beiden lieben und vor der Kamera stehen. Ich bin hier gerade durch den Torbogen durch und irgendwo hier soll auch der Mann sein, der die Ideen für Jan und Henry hat. Und kurz gucken, hier sind verschiedene Eingänge. Hier sind Klingeln, Big Smile steht da drauf. Und die Glastür öffnet sich. Ich schaue in ein freundliches Gesicht.
2: Hallo, guten Tag.
1: Guten Tag. Du musst Martin sein und mir wurde gesagt, mein Informant hat mir gesagt, du bist der Mann, der quasi hinter Jan und Henry steht.
2: Ich stehe nicht nur hinter denen, sondern sogar ich liege unter denen tatsächlich.
1: Denn du bist der Puppenspieler, also du spielst eine der beiden Figuren. Du bist nämlich wer?
3: Ja, das musst du jetzt erraten. Welcher von den beiden bin ich wohl?
1: Eindeutig, Jan. Kombiniere.
2: So, da siehst du, kannst du als Detektiv bei uns anfangen.
1: Dann treten wir mal ein in eure Detektei. Das heißt, es ist natürlich ja keine Detektei, sondern wo bin ich hier genau gelandet? Mein Informant hat sich da noch nicht so ganz ausführlich geäußert.
2: Ich will erst mal wissen, wer dein Informant ist, der sich so schlampig vorbereitet.
1: Das darf ich nicht sagen.
2: Ach so, verstehe. Na, du bist hier bei der Big Smile, so heißt unsere lustige Firma. Big Smile heißt natürlich auch großes Lächeln und das produzieren wir hier. Wir machen Jan und Henry unter anderem. Wir arbeiten mit Puppen, wir produzieren fürs Fernsehen, für die Bühne und sind hier unfassbar fleißig.
1: Und wir sind ja gerade im Eingangsbereich und ich sehe, ihr habt hier einen großen Wachhund liegen.
2: Ja, das ist der Mojito, der gehört der Angela, das ist meine Kollegin.
4: Das ist ein Mischling, also ein Mix aus einem Husky und einem irischen Wolfshund.
1: Und Mojito ist auf jeden Fall echt und wir gucken jetzt mal.
2: Er ist echt, obwohl er fast aussieht, es könnte auch eine Puppe von uns sein, so wie er aussieht und auch so wie er sich verhält manchmal.
1: Wie würde der dann reden, wenn er eine Puppe wäre?
3: Keine Ahnung, vielleicht so irgendwie. Los, Angela, gib mir was zu essen.
1: Wir gucken jetzt mal, ob wir irgendwie ein Würstchen finden für Mojito und wir gucken uns hier ein bisschen um bei Big Smile. Das ist der Ort, wo Jan und Henry produziert werden.
2: Komm rein, aber stolper nicht über den Hund.
1: Ja, ich mache einen großen Schritt. Big Step und dann Big Smile.
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0: So aufgeregt, weil ich natürlich unbedingt wissen möchte, wie alles hier entsteht und wo alles passiert. Deshalb stehen wir jetzt hier auch vor einer Tür. Was liegt dahinter, Martin?
1: Hinter dieser Tür, da liegt alles, was du sehen möchtest und warum du eigentlich hergekommen bist. Okay. Also das ist die Puppenwerkstatt, in der wir uns jetzt befinden. Hier ist ein großer Schreibtisch, da sitze ich, da schreibe ich Texte, da arbeite ich, aber baue eben auch meine Puppen, die du hier in den Regalen siehst, überall. Also hier sitzen ja einige 300 bis 400 Puppen.
0: Ja, wir können nachher mal durchzählen, aber als erstes fällt tatsächlich mein Blick auf deinen Schreibtisch, der in der Mitte des Raums steht, und da sind ganz viele Dinge, mit denen man Puppen bauen kann, also Klebeband, ich sehe dann ein bisschen Schaumstoff, was hier rumliegt, dann Nadeln, Fäden sind da, dann kleine Gummiteilchen, die aussehen wie von so einem Überraschungsei, was geöffnet worden ist, dann verschiedene Stifte, Farben, Maßbänder, Lack, es steht da, und sogar Haarspray wahrscheinlich nur für deine Haare.
1: Nein, damit kann man auch manchmal noch an der Puppe was verfeinern und erarbeiten, weil die ja manchmal sehr fusseliges Fell haben oder sehr wallendes Haar tatsächlich manchmal, was man manchmal dann in Form bringen muss. Also wie du siehst, ich baue hier gerade so eine kleine Figur, die auch so eine kleine Frisur hat, und ich wollte dem so eine kleine Schmalztolle geben, so wie so eine Elvis Presley Frisur, und weil das einfach nicht halten wollte, bin ich da einfach gestern mit dem Haarspray drüber gegangen.
0: Ja, das ist eine Figur, die sieht aus wie ein Wurm, also braun, länglich und hat zwei eigentlich Reißzähne. Das hat wahrscheinlich ein Wurm erstmal nicht, und sehr große Ohren.
1: Das wird ein Ohrwurm tatsächlich hier. Also das ist gerade für eine neue Folge, die wir mit Jan und Henry jetzt demnächst drehen werden, wo sie nämlich dem Phänomen des Ohrwurms hinterher recherchieren, weil sie wissen wollen, was ist eigentlich ein Ohrwurm, wie bekommt man einen Ohrwurm und wie kriegt man ihn vor allen Dingen wieder weg. Und deswegen muss ich hier einen Wurm bauen, der große Ohren hat.
0: Und wo wir schon bei Jan und Henry sind, die beiden Erdmännchen, es gibt ja Leute, die behaupten, das seien Erdhörnchen, aber nein, es sind Erdmännchen. Vielleicht gibt es aber tatsächlich auch Leute, denen sind Jan und Henry noch nicht begegnet. Wer sind die beiden eigentlich genau?
1: Jan und Henry sind in Wahrheit einfach nur zwei Handpuppen. So, also wir drehen mit denen kleine Geschichten. Und das sind zwei Erdmännchenbrüder, die in ihrer Erdmännchenhöhle leben. Sie sind entstanden ursprünglich mal für das Sandmännchen, wo wir so kleine Einschlafgeschichten mit den beiden gemacht haben. Und inzwischen, weil die da recht gut ankamen, haben Jan und Henry irgendwann ihre eigene Serie bekommen, Ein Fall für die Erdmännchen. Und da sind sie als Detektive unterwegs.
0: Und ihr könnt euch das immer im Kika angucken, habt ihr wahrscheinlich auch schon bestimmt getan. Und du bist auch derjenige, der Jan und Henry erfunden hat. Also du hast ja gerade erzählt, das ging los beim Sandmännchen. Wie bist du da auf Erdmännchen gekommen?
1: Die Leute vom Sandmännchen kamen auf mich zu und sie hatten Lust, also was mit Figuren zu machen, und es gab überhaupt keine Vorlage. Sie fragten auch, habt ihr Lust, euch mal was auszudenken? Und dann haben wir halt überlegt, was kann denn das sein? Was passt denn zum Einschlafen? Und über das Einschlafen kam irgendeiner meiner Kollegen auf die Idee, es gibt doch so süße Filme, die man immer wieder so irgendwo im Internet sieht, wie Erdmännchen, also echte Erdmännchen, einschlafen. Das muss man sich mal angucken. Das ist ganz süß, weil die Erdmännchen, die stehen ja immer so aufrecht und bewachen so ihre Herde. Aber wenn die dann so müde werden, dann schlafen die so im Stehen ein. Und es gibt so ganz entzückende Filme, wie die so im Stehen da stehen und immer wieder so wegnicken und dann immer so wieder aufwachen und versuchen, so wach zu bleiben, was ihnen nicht gelingt. Und das ist so, so putzig, und das guckten wir jetzt an, und ich habe da festgestellt, ja, das passt doch irgendwie. Einschlafen, Erdmännchen. Und dann fiel mir auch ein, es gab zu der Zeit überhaupt keine Erdmännchen irgendwo. Also alle Figuren waren irgendwo besetzt. Es gibt sprechende Mäuse, Katzen, Bären, alles, aber Erdmännchen ist irgendwie durchgeflutscht in der Puppen- und Zeichentrickwelt. Und dann kamen wir relativ schnell auf diese Einschlafgeschichten mit den beiden.
0: Ihr produziert ja eben auch gerade neue Folgen. Wie lange dauert das eigentlich? Also wie lange seid ihr da dran? Man spricht ja immer von einer Staffel, also mehrere Folgen werden am Stück produziert. Wie lange seid ihr damit beschäftigt?
1: Das beschäftigt uns immer so einen ganzen Sommer lang. Also eine Folge von Ein Fall für die Erdmännchen dauert 12 Minuten und wir drehen für eine Folge 3 Tage. So. Und das heißt, wir machen jedes Jahr 12 Folgen. Das sind 36 Drehtage.
0: Wie viele Leute arbeiten an so einer Produktion dann mit?
1: Ja, wir sind ein relativ kleines Team tatsächlich. Plus minus 14 Leute, die an der Serie arbeiten. Das wird dann manchmal auch mehr oder weniger, je nachdem, wenn wir noch Schauspieler dabei haben. Also Jan und Henry treten ja nicht nur alleine auf, sondern haben ja auch manchmal noch menschliche Gegenspieler. Dann sind wir noch ein paar mehr.
0: Und denkst du dir die Geschichten dann immer selber aus?
1: Ich bin Teil des Autorenteams. Also wir sind mehrere Leute, die sich die Geschichten zusammen ausdenken.
0: Ich habe ja meinen Informanten, der mich mit allen Informationen zu Jan und Henry, wahrscheinlich nicht immer nur mit den richtigen Informationen versorgt.

0: gesorgt hat. Der hat gesagt, dieser Informant, irgendwo hier bei dir in deiner Produktionsfirma soll auch die Erdmännchenhöhle aufgebaut sein.
1: Ja, tatsächlich ist sie das auch. Sie ist nicht so ganz aufgebaut, muss ich jetzt gerade vorwarnen, aber wir können sie uns angucken. Sie ist einfach nur zwei Türen weiter.
0: Das machen wir jetzt hier bei MDR Tweens.

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1: So, pass auf, jetzt sind wir aus der Puppenwerkstatt rausgegangen und jetzt gehen wir einfach einmal quer über den Flur hier in dieses dunkle Zimmer, aber ich kann das Licht anschalten. Das ist unser kleines Studio, hier machen wir alles Mögliche. Und wenn wir jetzt hier mal ein bisschen durch diesen Raum gehen, hier um diese eine Ecke rum, da siehst du nämlich schon die Erdmännchenhöhle. Die sieht ja im Fernsehen relativ groß aus und sehr tief, wie so ein großer Tunnel, durch den wir dann immer gucken zu Jan und Henry in ihr Schlafzimmer. Und in Wahrheit, wie du siehst, sind das hier alles nur solche Ebenen aus Styropor oder aus Stoff, die wir hier dann so ein bisschen so hintereinander aufgebaut drapieren, dass das so ein bisschen durch die Kamera so eine kleine optische Täuschung ergibt. Das heißt, dann steht ganz nah an der Kamera ein ganz kleiner so eine Höhlenwelle, die ganz klein ist eigentlich, aber im Bild sieht sie natürlich riesengroß aus. Und dadurch, das machen wir dann so auf verschiedenen Ebenen und dadurch hat man dann später den Blick in diese tiefe Höhle rein, die gar nicht so tief ist.
0: Und das Styropor ist natürlich nicht weiß, das ist dann bemalt, braun, grau, so dass das aussieht wie so eine richtige Erdhöhle. Und hier sind auch so ein paar grüne, künstliche Wurzeln, die sich hier entlang schlängeln, durch diese Höhle durchschlängeln. Und ich finde es aber eigentlich sogar fast größer, als ich das jetzt erwartet habe. Also ja. Wenn man davor steht, das ist schon wie so eine große Bühne eigentlich, in die man jetzt reinguckt oder auf die man drauf guckt. Und nicht so klein und muckelig, wie man das jetzt bei Erdmännchen erwarten würde.
1: Naja, du musst ja immer dran bedenken, man sieht zwar die kleinen Erdmännchen im Fernsehen, aber man muss immer noch auf dem Schirm haben, dass unten immer noch zwei große Männer dranhängen. Also der Carsten Hafke, der spielt den Henry und ich spiele den Jan. Und wir müssen uns ja immer noch auch in diese Höhle reinquetschen und uns da irgendwie verstecken unter den Erdmännchen. Deswegen brauchen wir auch manchmal ein bisschen Platz, damit wir uns da bewegen können.
0: Da ist sowieso die Frage, ist das dann wie so ein Puppentheater? Also, dass es immer irgendetwas geben muss, wo ihr euch dahinter versteckt und dann haltet ihr die Arme mit den Puppen nach oben?
1: Ja, muss es ja nicht zwangsweise, weil wir ja beim Fernsehen sind und da gibt uns ja quasi die Kamera selber den Rahmen. Das heißt, wir können es natürlich auch manchmal machen, dass einfach da, wo das Kamerabild zu Ende ist, da muss dann eben auch das Ende für die Puppe sein. Also wir können dann quasi den Fernsehbildschirm als Theater quasi benutzen. Aber tatsächlich hier in der Höhle haben wir immer meistens irgendeine Erdwelle vor uns, die uns immer eine Deckung gibt und so. Und das ist dann auch manchmal die Herausforderung, weil man natürlich unsere Köpfe auch nicht sehen darf. Und wir müssen uns halt auch auf den Nacken ein bisschen verrenken, damit man den Kopf ein bisschen rausdreht. Oder es muss dann manchmal, wenn man das Bild eingerichtet hat, dann immer nochmal jemand von der Requisite kommen und immer noch einen kleinen Pilz irgendwo drapieren oder ein bisschen Moos irgendwo hinhängen, um eben irgendein Loch zu stopfen, wo vielleicht doch noch ein Stück von uns Menschen durchguckt.
0: Ihr habt, glaube ich, auch immer einen Kontrollmonitor, auf dem ihr dann erkennen könnt, ob wirklich nicht gerade dein Ohr mit ins Bild hängt oder so.
1: Genau, das ist das Tolle an dem Beruf. Man kann während der Arbeit Fernsehen gucken. Es laufen leider immer nur Erdmännchen den ganzen Tag, aber das ist schon ganz richtig. Also unten steht, das haben wir immer einen Bildschirm stehen, wo wir das sehen, was die Kamera filmt. Und danach können wir uns dann bewegen und richten.
0: Und ist das dann nicht aber auch anstrengend? Also die ganze Zeit müsst ihr ja quasi die Puppe in die Höhe strecken und dann über euren Köpfen agieren.
1: Also es ist natürlich, wenn man das jetzt nie gemacht hat, wenn du in deinem Leben noch nie eine Puppe hochgehalten hast, dann wird das für dich sehr anstrengend so. Da wirst du, glaube ich, schon nach 2 Minuten einen schweren Arm bekommen. Bei uns ist es so, da wir das jeden Tag machen, gewöhnt man sich da dran oder hat man irgendwann auch genug Muskeln in der Schulter, dass man da irgendwie problemlos den Arm auch mal 2-3 Stunden hochhalten kann. Aber wie gesagt, wir haben dann auch manchmal unsere Tricks und können uns heimlich mal zwischendurch mal ausruhen. Oder manchmal kannst du dich auch so, wenn wir bei Jan und Henry da im Bett sind, kann ich auch mal den Arm so ein bisschen abstützen, so an der Bettkante und so. Das merkt dann gar keiner.
0: Stimmt, hier steht ja tatsächlich auch mitten in der Höhle quasi der zentrale Ort, das Bett der beiden, also richtig schön mit grünen Bettdecken, die sind schön bezogen und das Ganze sieht auch ein bisschen aus wie so eine Obstkiste oder
1: ja,
0: sowas.
1: Ja, das ist ja die Idee, also die Grundidee bei Jan und Henry, das ist ja wirklich die, dass die sich ihr ganzes Interieur, so ihre ganze Einrichtung selber gebaut haben und so, und also die haben jetzt wenig so reale Möbel zum Beispiel bei sich in der Wohnung. Wir haben immer so, legen Wert darauf, dass das immer so ein bisschen diesen selbstgebauten Look hat oder als hätten sie sich halt eben eine alte Obstkiste irgendwo mal geschnappt und die in ein Bett umfunktioniert und so oder immer ein bisschen was selber zusammengezimmert. Also auch hier ihre Eingangstür ist auch nur so eine, also eigentlich wirklich so eine alte Obstkiste, Da ist man dann manchmal schon so noch vorher auf dem Gemüse- und Obst- und Gemüsemarkt unterwegs und fragt dann die Leute, ob man nicht die alte Kiste haben könnte, damit man daraus noch was verbaut hier.
0: Um schnell eine Kulisse zu bauen. Wir gucken uns ja nachher nochmal bei der Requisite um. Jetzt hast du gerade erzählt, hier in der Höhle sind natürlich Jan und Henry alleine und das ist hier eine Studiosituation, aber ihr dreht ja tatsächlich auch draußen mit echten Schauspielerinnen und Schauspielern. Wie ist das denn eigentlich? Also was ist dann wichtig für die Schauspielerinnen und Schauspieler, wenn sie mit so einer Puppe auf einmal dann zu tun haben?
1: Naja, wir sagen zu denen immer, vergesst uns unten dran, achtet nur auf die Puppe und redet mit der Puppe wie mit einem ganz normalen Menschen eigentlich. Das ist eigentlich das Grundgeheimnis. Man darf die Puppe nicht als Puppe behandeln, sondern als reales Wesen quasi. Und das ist so ein bisschen das Grundgeheimnis. Und die meisten kriegen das auch ganz gut hin. Dadurch, dass wir, während wir spielen, ja immer nach unten auf unseren Bildmonitor gucken, hat das immer den Vorteil, dass wir uns immer von den Schauspielern oft wegdrehen. Das heißt, wenn die dann zwar mit uns sich einen Dialog haben und sich mit uns unterhalten, gucke ich persönlich aber gerade in eine ganz andere Richtung, weil ich halt auf meinen Bildmonitor gucke. Und das heißt, der Schauspieler hat niemanden anderen außer diesem Erdmännchen, mit dem er jetzt reden kann, weil das sind die einzigen Augen, die ihn angucken. Und dann nimmt er sich das dann und die meisten also haben das ganz gut drauf, dass das ein schönes Zusammenspiel wird.
0: Und wenn uns jetzt Jan, den du spielst, also das ist das Erdmännchen mit der lila Nase und den lila Ohren,
1: ja, genau,
0: hier eine kleine Roomtour geben würde durch das Studio, was wäre ihm jetzt besonders wichtig? Was würde er jetzt hier als erstes
2: betroffen? Ja, da muss ich sagen, pass mal auf, da musst du jetzt hier gucken, das ist hier, wir können jetzt hier kaum reingehen, weil es ist sehr klein und du bist sehr groß. Ich kann mal gucken, ob wir hier durchgehen können, so ein bisschen. Wenn du dich hier durchquetschen magst durch die Tür.
1: Ja, was ich, so, ich brauche ein Ziel.
2: Ein Stück Holz.
1: Ja, ja.
2: So. Das ist hier schon fast in meinem Schlafzimmer. Vorsicht, stolper nicht über das Zeug. So, und hier ist mein Bettchen, das ist das Wichtigste. Und das Wichtigste an diesem Bettchen ist hier die linke Seite, wenn man drauf guckt, weil da liege ich.
0: Aha, sehr gut. Und wo ist dann Martins Platz am Bettchen?
2: Direkt eine Etage tiefer unten drunter.
1: Das Bettchen ist erhöht, das ist hier ungefähr so ein Meter, ja, so 1,10 Meter hochgebockt und hier oben ist quasi diese Obstkiste und unter dieser Kiste sitzen wir dann und hier oben im Bett ist natürlich, das Bett ist eigentlich nur ein Rahmen und in der Mitte ist natürlich ein Loch, damit wir da einfach die Puppen durchhalten können.
0: Und dann liegen sie hier sehr schön in ihrer grünen Bettwäsche, schlafen friedlich und ja, tanken Energie für den nächsten Fall, den sie natürlich dann als Erdmännchen lösen müssen. Wir ziehen uns jetzt ein bisschen hier aus der Höhle zurück und gucken mal, wo denn jetzt eigentlich Jan sich befindet, wenn er hier nicht im Bett liegt oder wenn er nicht vor der Kamera steht.
1: Ja, bin ich auch gespannt.

0: Mnet Fiends mit Tweenscreen, den Puppen auf der Spur, eigentlich Jan und Henry, aber jetzt sind wir hier in der Produktionsfirma von Martin Reindl an einem Ort angelangt, wo ganz viele Puppen leben, wohnen, wie würdest du das sagen?
1: Hausen? Ich habe keine Ahnung. Da habe ich mir nie Gedanken drüber. Die sind einfach da.
0: Also es ist ein Raum mit großen Regalen und auf diesen Regalen, in den Regalreihen sitzen, Martin hat es ja am Anfang der Sendung schon mal gesagt, also bestimmt über 100 Puppen in den unterschiedlichsten Größen. Also ich sehe zum Beispiel eine Popcorn-Tüte, die auch eine Puppe ist. Dann sind hier unterschiedliche Hunde, Monster, Mäuse, Ratten, blaue Figuren, lila Figuren, rote Figuren, manche mit viel Fell, andere mit weniger. Eine Krabbe ist da, verschiedene Krokodile sehe ich, manche tragen Brille, Elefanten, Storch. Gibt es sowas wie eine Lieblingspuppe, die hier sitzt?
1: Man Vielfalt. Eine Lieblingspuppe, nee, dazu äußere ich mich nicht. Das werde ich immer wieder gefragt und dann sage ich immer als Antwort, man fragt eine Mutter auch nicht, was das liebste Kind ist.
0: Auch nicht vor den Puppen vor allen Dingen.
1: Nein, das sowieso traurig sind. Nicht. Ja eben, hier wird niemand bevor oder benachteiligt.
0: Wir sind ja eigentlich wegen Jan und Henry da und wir haben über Jan schon gesprochen. Wir haben ihn auch immer mal wieder gehört. Und hier auf dem Tisch sitzt jetzt tatsächlich der Jan, also das Erdmännchen mit, ich habe es gesagt, lila Nase, lila Ohren. Daneben sitzt ein kleines Stückchen weiter der Henry, der hat
1: rotbraune Nasen und Ohren und Zähne. Im Gegensatz zu Jan hat ja Henry schon immerhin vier Zähne.
0: Ah ja, okay. 1, 2, 3, 4, stimmt, sind da. Und ich sehe also diese Erdmännchen, die haben an ihren langen Armen so, ja, wie so ein Drahtgestell.
1: Stäbe. Ja, Stäbe. Ja. Das sind die sogenannten Armstäbe. Denn ich stupfe jetzt mal rein, das sieht man im Radio wahnsinnig gut.
0: Also Martin steckt jetzt seine Hand in die Puppe.
1: Martin hat jetzt seine Hand in der Puppe und schon ist die Puppe lebendig, nämlich ich. So, und also diese besagten Stäbe hier, die hängen an den Armen dran und damit kann ich eben die Hände von Jan Henry bewegen. Es gibt manche Figuren, die haben Hände, wo ich wirklich wie in einen Handschuh mit meiner echten Hand noch reingreifen kann. Dann können die Puppen auch was greifen und so. Aber weil Jan Henry so dünne Ärmchen und so kleine Händchen haben, passe ich da mit meiner realen Hand ja nicht rein. Und deswegen haben diese Figuren dann immer so kleine Stäbe, so kleine Drähte an den Armen, mit denen wir die dann ein bisschen bewegen können und so.
0: Und das heißt also, du brauchst eine Hand, um die beiden Hände dann mit diesen Stäben zu führen.
1: Ja.
0: Und deine andere Hand steckt natürlich in Jan drin und damit bewegst du sein Maul.
1: Genau, damit kann ich dann den Mund auf und zu klappen.
0: Nun ist, ich meine, Jan, ich möchte dir da nicht zu nahe treten, aber letztlich ist Jan tatsächlich nur ein Stück Stoff.
1: Oh ja, davon habe ich auch schon gehört, aber das verstehe ich immer noch nicht.
0: Wie schaffst du es als Puppenspieler, dass tatsächlich so ein Stück Stoff auf einmal Gefühle, also Emotionen zeigt, wie Angst oder Freude? Geht das nur über die Stimme?
1: Ja, das geht natürlich auch über das Spiel. Also es ist ja so ein Mix aus allem. Ne? Das ist, ich sage ja immer, die Puppen sind wie zu klein geratene Kostüme. So, also die passen halt nur über meinen Arm und dann muss ich halt alles, was ich sonst als Mensch, als Schauspieler mit meinem Körper machen würde, muss ich jetzt in meinen Arm reingeben und denen das machen lassen. Es ist ja so, wenn du dich zum Beispiel irgendwie verkleidest, wenn du dich jetzt zum Karneval irgendwie oder zum Fasching irgendwie lustig verkleidest als, was weiß ich, als Polizist, dann nimmst du ja auch gleich so eine Haltung ein, dann redest du ja auch automatisch eher wie so ein Polizist und hast vielleicht irgendwie gleich mal so einen anderen Tonfall, kann ich mal ihren Führerschein sehen. So, und so ähnlich ist es mit so einer Puppe auch. Wenn ich in so ein Erdmännchen reinschlüpfe, dann ist das, als würde ich so ein Kostüm anziehen und dann bin ich sofort ein bisschen in dieser Rolle drin und dann bin ich ein bisschen niedlicher und so ein bisschen neugieriger und ein bisschen aufgeweckter. Und so, das steckt an.
0: Und natürlich kann man auch so Bewegungen wie zum Beispiel, keine Ahnung, Jan fürchtet sich, dann kann man natürlich auch die Hand ein bisschen zittern lassen.
1: Genau. Also es ist dann, man kann erstaunlicherweise, weil eigentlich können diese Figuren gar nichts. Das ist ja eigentlich, die haben auch keine großen Mechaniken drin. Es gibt ja nun auch so Puppen, die haben jetzt dann wirklich noch so Technik drin, dass die da mit den Augen klappern können und oder sonst irgendwelche Sachen bewegen. Das können die alles nicht. Also die haben ja, das sind ja ganz, ganz simple, im Grunde sind das so wie so Sockenpuppen fast so ähnlich. Also die man ja so sich selber baut aus irgendwelchen alten Socken und Tischtennisbällen. So ähnlich vom Prinzip her sind die Erdmännchen eigentlich auch. Und dann ist es einfach nur, wenn der erschrocken ist, dann schreckt die Hand halt ein bisschen zurück. Wenn er neugierig ist, geht sie ein bisschen nach vorne. Wenn er traurig ist, lässt er den Kopf hängen. Also da kann man schon viel rausholen. Ich bin selber überrascht, was alles geht.
0: Nun sehe ich, dass direkt neben Jan eine andere sehr berühmte Figur sitzt. Sie ist rot, sie ist flauschig, hat eine orange Nase, hat große weiße Kulleraugen, sieht aus wie ein kleines Monster.
2: Das ist ein kleines Monster, das ist Elmo.
0: Aus der Sesamstraße. Und du bist tatsächlich auch Elmo aus der Sesamstraße.
1: Ja, tatsächlich. Man mag es gar glauben. Der ist aber jetzt keine Puppe, die ich gebaut habe. Der ist jetzt, purer Zufall. Da ist jetzt Glück, den heute hier zu treffen. Der ist jetzt gerade zu Besuch hier auch. Aber der kommt normalerweise, wird der aus New York tatsächlich, aus Amerika eingeflogen. Dann drehen wir mit dem für die Sesamstraße hier.
0: Warum wird er aus New York eingeflogen? Was macht der in New York?
1: Da kommt er ursprünglich her. Also du musst dir das in New York bei der Jim Henson Company so vorstellen. Das sieht ungefähr so aus wie hier bei mir jetzt, nur irgendwie 10-mal so groß. Das ist also eine, Jim Henson war ja der Erfinder der Muppets und hat die ganzen Figuren aus der Sesamstraße erfunden und gebaut oder mit seinem Team gebaut. Und der hat das alles so in die Wege geleitet und der hatte halt seinen Hauptsitz in New York und da gibt es diese Firma immer noch und die immer noch diese Figuren für die Sesamstraße herstellt und von dort halt in die ganze Welt dann verteilt und verschickt und so kommen die dann eben auch hier zu uns.
0: Und extra für Deutschland wird eine eigene Sesamstraße gedreht, die deutsche Sesamstraße, und da bist du eben der Elmo. Wie bist du eigentlich zur Sesamstraße gekommen?
1: Ich habe schon mit Puppen was fürs Fernsehen gemacht vorher. Ich habe viel beim WDR gemacht. Es gab eine Unterhaltungssendung, die hieß Zimmerfrei, wo ich so jede Woche mit ein paar Puppen so kleine Comedy-Einlagen gemacht habe. Da sahen mich einfach die Kollegen von der Sesamstraße, die das herstellen, und haben halt irgendwie gerade nach neuen Spielern gesucht und haben mich irgendwie kontaktiert und gefragt, ob ich Lust hätte, da mitzumachen. Und natürlich hatte ich Lust, da mitzumachen. Ehrlich gesagt war die Sesamstraße auch einer der Gründe, warum ich überhaupt in diesem Beruf gelandet bin, weil ich das eben als Kind schon immer so toll fand und das gesehen habe und dahin wollte.
0: Lernt man eigentlich Puppenspieler oder wie wird man Puppenspieler?
1: Also man kann es auch lernen. Es gibt auch richtige Ausbildung dafür in zum Beispiel in Berlin oder Potsdam und ich glaube, in Ludwigsburg gibt es auch sowas. Also es gibt mehrere Ausbildungsstätten. Das ist dann aber mehr so Puppen fürs Theater und für andere tolle Sachen. Das, was ich mache, dieses Fernsehpuppenspiel, das ist nochmal so eine eigene Kategorie für sich. Das lernt man tatsächlich nicht so richtig an diesen Hochschulen. Ich muss da gestehen, das habe ich mir selber beigebracht. Also ich wollte das immer machen und ich habe halt immer so viel wie möglich gespielt und mit meiner ersten Figuren damals zusammengebaut und einfach mit der Videokamera aufgenommen und habe einfach immer viel gemacht und geübt und auch natürlich viel mehr angeguckt, was andere Kollegen und Vorbilder so treiben und wie die das so machen, und habe das so analysiert und dem so ein bisschen nachgeeifert.
0: Werden Puppen vor der Kamera anders gespielt als im Theater?
1: Ja, es ist schon ein bisschen eine andere Spielweise. Also angefangen mit dem, was ich dir vorhin schon erklärt habe, mit dem Bildmonitor, weil wir halt eben nicht zu unserer Puppe hochgucken. Im Theater haben oft die Leute die Puppe über dem Kopf und schauen halt auch zu ihrer Puppe hoch, um zu sehen, was sie da machen. Das mache ich gar nicht, sondern ich gucke halt immer nach unten auf meinen Bildschirm und steuere die Figur dadurch. Das kann auch nicht jeder, weil du musst ja auch denken, das Bild ist ja auch dann unter Umständen auch seitenverkehrt, also das Kamerabild. Das heißt, wenn ich dann meine Puppe nach rechts drehe, geht es auf dem Bild nach links und so. Da musst du dann auch manchmal mit dem Gehirn ein bisschen umschalten können. Und dann haben die natürlich so eine eigene Art, wie man da mit dem Mund klappert, so damit das irgendwie halbwegs realistisch aussieht im Fernsehen.
0: Wir klappern jetzt nochmal ein Stückchen weiter, setzen uns jetzt gleich nochmal an Martins großen Schreibtisch. Oder Schreibtisch kann man eigentlich gar nicht sagen. Also es war mal ein Schreibtisch, jetzt liegen sehr viele Sachen
1: irgendwo
0: drauf.
1: Irgendwo in diesem ganzen Haufen Zeug ist auch noch ein Schreibtisch.
0: Und wir gucken mal, ob wir vielleicht gleich noch unsere eigene Puppe basteln können, hier bei MDR Tweens.

0: Mnet Fiends mit Tweenscreen zu Besuch bei Martin Reinl und er spielt nicht nur die Puppen wie Jan zum Beispiel von Jan und Henry, nein, er baut sie auch. Und jetzt sind wir hier nach wie vor in seiner Produktionsfirma unterwegs und an einer Regalwand angekommen. Da sitzen allerdings nicht viele bunte Puppen drin wie in einem anderen Regal, sondern ich sehe nur bunte Ordner. Das ist jetzt für mich erstmal so ein bisschen langweiliger, allerdings auch so ein paar Kästen, da gucken Federn
1: ja,
0: raus.
1: Ja, siehst du, ja, das ist jetzt, es sieht ein bisschen aus wie in so einem langweiligen Büro. Du hast schon ganz recht. Aber tatsächlich in diesen Aktenordnern, die du hier siehst, da sind die ganzen Puppen drin, sozusagen.
0: Die Baupläne.
1: Die Baupläne, tatsächlich. Okay. Weil es ist ja so, ich baue jetzt nicht einfach so wild drauf los und guck, was passiert, sondern ich habe ja vorher schon mir irgendeine Idee ausgedacht, was ich haben möchte, so, oder was ich brauche. Manchmal hat man ja ein Drehbuch und dann steht da drin, jetzt brauchen wir irgendwie einen Ohrwurm zum Beispiel und dann muss der ja irgendwo herkommen, so. Und dann passiert das eigentlich in der Regel so, dass ich vorher erstmal irgendeine Skizze mache. Das ist manchmal nur irgendeine Kritzelei. Ich greife jetzt mal wirklich so blind irgendwie hin, ohne zu wissen, was ich auspacke. Du siehst, das hier sind in diesen Ordnern.
0: Mit vielen Klarsichthüllen.
1: Und da sind dann hier immer so Zeichnungen drin. Dann mache ich dann, hier hatte ich zum Beispiel, das ist Professorin Hase. Das ist eine Figur, die auch bei Jan und Henry vorkommt. Und als die entstanden ist, da gab es also erstmal die nur auf dem Papier, nur als Idee. Und dann habe ich halt so eine Zeichnung gemacht für die. Das ist jetzt ja einfach nur so eine kleine Kritzelei. Aber damit geht es dann los, dass ich so eine Zeichnung habe. Und dann denke ich mir so aus, wie kann die nun dreidimensional werden und welche Farbe hat die? Und dann gehe ich darüber an mein Regal mit den ganzen Stoffen.
0: Auch in den unterschiedlichsten Farben, grün, gelb, blau. Und manche sind so wie so ein Flocati-Teppich, so ein bisschen flauschig. Andere sehen aus wie die Kuscheldecke, die man auf dem Sofa hat.
1: Ich suche dann immer wieder mir was zusammen. Manchmal entdecke ich was, wenn ich unterwegs bin oder wenn ich mal an einem Stoffladen vorbeikomme, gucke ich mich gerne mal ein bisschen um. Was haben die denn so da in der Auswahl? Weil es ist manchmal so ein kleines, auch eine Detektivarbeit, da das richtige Material zu finden. Und wenn ich jetzt so eine Idee habe, zum Beispiel für Professorin Hase, dann mache ich mir den Gedanken, welche Farbe könnt ihr haben, wie könnte die aussehen? Und dann gehe ich mal durch die Farben, dann gucke ich mir hier die Materialien an, dann denke ich, ja, die sollen ein bisschen flauschig sein, aber nicht zu flauschig. Und dann, wenn du dich einmal hier umdrehst, siehst du hinter dir hier das Schaumstofflager, da siehst du also ganz viele Schaumstoffplatten und daraus entsteht dann wieder erstmal so ein Grundgerüst. Das heißt, so eine Figur hat ja immer eine Art Skelett quasi drin, die ihr eine Form gibt. Letztlich ist jede Figur aus solchen Schaumstoffplatten erstmal gebaut.
0: Also man muss sie erstmal ausschneiden quasi ein bisschen.
1: Genau.
0: Also so Schablonen.
1: Es ist im Grunde wie ein Fußball, der ja auch so aus einzelnen Teilen besteht und dann erst rund wird, wenn du diese Teile zusammensetzt. Genauso ist das bei einer Puppe auch. Dass die dann eben, nur benutze ich halt kein Leder wie beim Fußball, sondern eben einfach solche Schaumstoffplatten. Und da schneide ich die halt dann passend so zurecht und klebe die dann erstmal so zusammen, dass dann erst schon mal so eine Kopfform daraus entsteht. Und das wird dann mit diesem Stoff, den ich mir vorher ausgesucht habe, dann überzogen.
0: Ja, und dann fehlen natürlich noch sowas wie Zunge, Nase, Augen.
1: Genau, das sind dann die ganzen Feinheiten, die dann halt nach und nach dazukommen. Es gibt ja nicht so einen Baumarkt nur für Puppen. Deswegen muss man da halt auch ein bisschen erfinderisch werden, ein bisschen kreativ werden und sich halt alles Mögliche ausdenken, woraus könnte ich die machen. Deswegen, bei mir werden oft Sachen verbaut, die eigentlich gar nicht für Puppen gedacht sind.
0: Also zum Beispiel?
1: Ja, wenn ich mir zum Beispiel die Augen von Jan und Henry angucke, diese halbrunden weißen Glubschaugen, das sind tatsächlich sogenannte Wandpuffer. Also die habe ich wirklich im Baumarkt gekauft. Das sind also diese so Gumminöpselis, die ich so an die Wand klebe, damit, wenn du immer die Türen so laut aufknallst, damit die nicht da an die Wand bummern.
0: Schlagen, ja.
1: Und da habe ich mir die angeschafft und die funktionieren wunderbar als Augen.
0: Und zwei schwarze Punkte natürlich noch auf diese weißen.
1: Die sind aus Moosgummi tatsächlich in dem Fall oder manchmal schneidet man die aus Samt aus oder manchmal gibt es auch so Klebepunkte, die man entdeckt. Also man läuft als Puppenbauer immer mit offenen Augen durch die Welt, weil man denkt, alles, was ich irgendwo sehe, könnte ich vielleicht irgendwie als Material verwenden oder verarbeiten. Es gibt zum Beispiel hier das kleine Mädchenmonster, was wir in der Sendung Timster machen.
0: Team Timster, auch ein Medienmagazin beim Kika, genau.
1: Richtig, und da gibt es das kleine Mädchenmonster. Das ist so eigentlich ein ganz großes Monster, was aber so rechts und links so lustige Zöpfe hat. Und dann sagt es immer, es wäre das kleine Mädchen. Und das hat zum Beispiel zwei Spielzeug-Plastikfernseher als Augen. So, und da habe ich tatsächlich in so einem Souvenirladen so einen kleinen Plastikfernseher gekauft und habe den zu Augen gemacht, weil es ja ein Medienmonster ist und deswegen wollte ich da ein kleines Zitat einbringen.
0: Also es gibt im Prinzip nichts, woraus man nicht auch noch eine Puppe bauen könnte. Genau. Ist natürlich vielleicht auch ein guter Tipp für alle, die jetzt zuhören zu Hause. Hast du irgendwie so eine Empfehlung, wer jetzt vielleicht so seine allererste Puppe mal bauen möchte, der sich jetzt heute von uns und vor allen Dingen von dir so ein bisschen begeistern lässt?
1: Ja, natürlich. Das Einfachste ist natürlich jetzt die berühmten Sockenpuppen. Und wenn man sich einfach so eine Socke erstmal über die Hand zieht und da oben irgendwie aus, sei es aus Pingpongbällen oder aus Wandpuffern oder vielleicht einfach nur aus Papier oder Moosgummi ausgeschnitten, ein paar Augen drauf macht, dann hat man schon seine erste grobe Figur und so.
0: Ich glaube, du hast sogar auch mal aus einem Waschlappen eine Puppe gebastelt.
1: Ja, ne? Natürlich, den Jammerlappen. Der sitzt hier unten irgendwo. Moment.
2: Hier, ich bin der Jammerlappen.
0: Das ist tatsächlich eben so ein Lappen, den man irgendwie benutzt, um zum Beispiel Staub zu wischen.
2: Was? Wie bitte? Mich kannst du doch nicht zum Staubwischen benutzen.
0: Nein, du bist natürlich...
2: Da kriege ich meinen Schnupfen von.
0: Hast du eine Hausstauballergie,
2: ja? Ja, total. Was meinst du, warum ich der Jammerlappen bin?
0: Ja, das tut mir natürlich sehr leid.
2: Ja, mir auch.
0: Der Jammerlappen hat auch sehr traurige Augen, in die ich gerade blicke. Mhm. Aber du hast diesen Lappen natürlich tatsächlich noch ein bisschen bearbeitet.
1: Ja, Martin. Ja, es ist tatsächlich kein... Es ist tatsächlich in dem Fall kein wirklich echter Lappen, sondern ein aber Lappenmaterial, was ich verwendet habe. Und dann habe ich da eine kleine Kopfform ausgeschnitten und so. Aber wenn du mal guckst, das ist, könnte auch eine Socke sein hier, wenn man so will. Ne?
0: Also unser Tipp, legt mit der Socke los zu Hause und einfach zwei Augen dran. Können zum Beispiel natürlich auch zwei Tischtennisbälle sein und sowas. Und schon habt ihr vielleicht euren ersten Wurm, wie hier den Ohrwurm, den wir vorhin kennengelernt haben. Und dann könnt ihr natürlich zu Hause eure ersten großen Auftritte mit eurer eigenen Puppenshow haben.

0: Mnet Fiends mit Tweenscreen. Wir sind jetzt hier in der Produktionsfirma von Martin Reinl einen Raum weiter, nachdem wir gerade im Puppenzuhause gewesen sind und vor allen Dingen auch in der Werkstatt. Sind wir jetzt wo gelandet?
1: Jetzt sind wir in der Requisite, in einem der Requisitenräume. Es ist ja so, dass ja Puppen- und Erdmännchenhöhle im Bild zeigen, ist ja ganz schön und gut, aber es ist ja auch dann mit der Zeit ein bisschen langweilig. Die Puppen brauchen auch irgendwas zu tun oder brauchen auch manchmal Dinge, die sie in die Hand nehmen können. Und die sammeln wir hier. Also wir haben hier ganz viele Kisten stehen, in denen halt alles, was irgendwie in den Folgen zu sehen ist, zu sehen ist. Also hier ist, heben wir alles auf von Bilderrahmen, irgendwelchen künstlichen Torten. Da kommt gerade die Georgia reinspaziert, die
0: Hallo,
1: hier
0: Georgia.
1: Für die Requisite zuständig ist.
0: Ja, und ich sehe schon, da ist ein großer Container, Georgia, mit Melonen und Kürbisse. Sind das echte Melonen und Kürbisse?
2: Nein, das sind natürlich keine echten Melonen und Kürbisse. Die haben wir gebastelt. Also die Melonen sind zum Beispiel aus Softbällen, die wir dann angemalt haben, sodass sie aussehen wie Melonen. Gerade für die Puppen muss man immer bedenken, dass sie besonders leicht sind, die Requisiten, dass sie dann halt auch an einem kleinen Metallstäbchen irgendwie hochgehalten werden kann oder von den Puppenspielern dann auch über längere Zeit dann hochgehalten werden kann mit den Armen.
0: Was war das so das Ungewöhnlichste, was du mal gebaut hast?
2: Also ich fand jetzt bei dieser Staffel war das Dach eine schöne Sache, die wir gebaut haben. Also wir hatten ein Bild, wo Jan und Henry auf dem Dach sind und das konnten wir natürlich nicht wirklich in Real Life nachmachen, weil es wäre ja ein bisschen zu gefährlich gewesen. Und dann haben wir einen Teil eines Daches nachgebaut. Und das haben wir aus Spülschwämmen gemacht, also die Schieferplatten.
0: Weil die so ein bisschen von der Struktur ähnlich aussehen wie so eine Schieferplatte, die man als Dachziegel verwendet.
2: Genau, und man kann sie leicht bearbeiten. Sie sind günstig, sie sind in großen Mengen gut zu besorgen. Man kann sie gut einfärben. Wenn sie getrocknet sind, bleiben sie ja auch so ein bisschen in der Form, wodurch wir so eine kleine Rundung erzeugen konnten. Und das hat, ja, das sah richtig gut aus.
1: Wir haben immer noch so ein bisschen den Ehrgeiz, alles selber zu machen und mit der Hand herzustellen und im Idealfall sogar auch ohne diese ganzen Computertricks auszukommen. Und da gibt es auch manchmal so Szenen, wo wir halt dann auch alle gemeinsam an irgendetwas ziehen und arbeiten müssen, damit irgendwas funktioniert. Also wir hatten jetzt in den neuen Folgen zum Beispiel eine Sequenz, da haben wir eine Elefantendame in der Serie, Elfie Fant, und die sollte in einer Szene mit ihrem Rüssel in eine Trompete blasen und aus der Trompete sollte, frag jetzt nicht warum, Seifenschaum rauskommen. Da haben Georgia und Tillmann, der andere Requisiteur, sehr lange dran gearbeitet und hier jeden Tag irgendwie lustige Schaumproben gemacht und daran getüftelt, wie kann Schaum durch so eine Trompete durchkommen, wie kriegt man dann das Ganze noch durch den Elefantenrüssel und so. Und als wir das dann gedreht haben, war das dann auch nochmal eine Herausforderung, und das war dann aber auch wirklich so, dass dann irgendwie, glaube ich, dann 5 Leute gleichzeitig da standen und der eine musste irgendeinen Kompressor drücken, der andere musste an der noch irgendwelche Seifenblasen dazu pusten und der andere musste noch den Rüssel halten.
0: Und ich habe vorhin Martin auch schon gefragt, wie er zum Puppenspieler geworden ist. Requisiteurin, kann man das lernen?
2: Das kann man lernen. Man kann sich einfach ins kalte Wasser werfen und es einfach machen. Ich habe ein bisschen den komplizierteren Weg gewählt. Ich habe eine Grundausbildung als Gestalterin im visuellen Marketing gemacht und habe dann eine Weiterbildung in Form eines Volontariats beim WDR auch gemacht, um dann mit einer Abschlussprüfung zur Requisiteurin zu werden.
0: Und das heißt, man muss aber natürlich tatsächlich auch sehr geschickt sein. Also wer irgendwie Probleme hat, die Bastelschere zu halten, ist jetzt nicht unbedingt geeignet.
2: Das stimmt. Also man sollte schon ein Gespür für Gestaltung und ein Händchen für grundlegende handwerkliche Sachen haben. Aber dieser Beruf ist so vielfältig und je nach Produktion gibt es andere Herausforderungen und Anforderungen, die man erfüllen muss, dass man da eigentlich gar nicht sagen kann, irgendjemand ist überhaupt nicht geeignet, nur weil er handwerklich nichts drauf hat. Das ist das Schöne in so einem Team, dass man sich halt ergänzt und schaut, wer kann was am besten, und dann teilt man sich dann eben so auf.
0: Ich habe gerade noch mal ein bisschen meinen Blick schweifen lassen und neben dem Kasten, in dem Blätter und Gebüsch drin ist, also das sind natürlich jetzt ja einfach so Kunstblätter und künstlich grüne Büsche, sind meine Augen an einem Kasten hängen geblieben. Da steht Schnee drauf. Der schmilzt doch, oder was ist da drin?
2: Nein, das ist natürlich Kunstschnee. Da gibt es auch verschiedene Arten. In diesem Fall sind das kleine Kunststoffflocken, die, also wenn man so ganz dünnes Kunststoff hat, was dann so auseinandergerupft ist, das ist im Endeffekt dann Kunstschnee. Aber es gibt natürlich auch noch andere Formen. Man kann das zum Beispiel auch mit Schaum machen oder mit Styroporflocken oder Papierflakes. verschiedene Möglichkeiten. Und je nachdem, wie groß der Schnee sein soll, was für einen Schneeeffekt er geben soll, schaut man dann halt eben auch, was für einen Schnee man nimmt.
0: Große Flocken, kleine Flocken, alles kann hier quasi einfach aus der Kiste rieseln und schon tapsen Jan und Henry durch die schönste Winterlandschaft.
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0: 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Damit geht unsere kleine Entdeckungstour heute durch die Produktionsfirma Big Smile zu Ende. Das ist die Produktionsfirma, die
1: Jan und Henry!
0: Genau.
1: Jan und Henry machen!
0: Die Abenteuer ins Fernsehen bringt. Und Jan und Henry sind tatsächlich hier überall. Hier ist auch ein tolles Ölgemälde in einem großen Rahmen. Da liegt tatsächlich Henry hingegossen in einer italienischen Landschaft wie ein Künstler mit einem weißen Gewand und einem Künstlerhut.
2: Das ist Goethe. Das ist eine Parodie. Wir haben ja überall hier in der Firma hängen berühmte Gemälde, aber mit Erdmännchen-Motiven. Das haben wir mal tatsächlich gemacht für eine Museumsgeschichte, wo ein Bild gestohlen wird. Und das ist ja so, dass du darfst im Fernsehen nicht einfach irgendein Bild an die Wand hängen und filmen, sondern du musst immer die Rechte daran haben und das muss dir erlaubt sein, dass du dieses Bild zeigen darfst. Und dann haben wir gesagt, ach, dann malen wir einfach selber ein paar Bilder und hängen die dann auf.
0: Ja, und da gibt es ein berühmtes Bild mit dem berühmten Dichter Goethe in einer ganz ähnlichen Pose. Genau. Und das darauf spielt das natürlich
2: genau
0: an.
2: Genau,
0: und
2: wir haben also quasi echte Bilder gesucht. Es gibt die berühmte Mona Lisa. Und also wir haben die ganzen großen Künstler uns zusammengesucht, haben dann einfach uns deren Originalbilder angeguckt und haben gesagt, dann malen wir die jetzt nach oder empfinden die nach, aber eben immer mit Erdmännchengesichtern drin.
0: Mittlerweile sind natürlich Jan und Henry selber Stars und es gibt tatsächlich ein Denkmal von Jan und Henry, was gerade aufgebaut worden ist in Erfurt, ne?
2: Das stimmt. Jan und Henry sind jetzt als Statue zu bewundern in Erfurt. In Erfurt sitzt ja der Kika, wie jeder weiß. Und deswegen sind auch in ganz Erfurt über die Stadt verteilt berühmte Kika-Figuren zu finden. Also wenn man am Bahnhof aussteigt, steht da Bernd das Brot und irgendwo sitzt der Sandmann auf einer Parkbank und Pitti Platsch und alle möglichen anderen noch. Und da sind jetzt Jan und Henry dazu gesellt worden und die stehen vor dem Erfurter Zoo. Kann man die bewundern.
0: Also Jan und Henry entweder in Erfurt besuchen, vor dem Zoo oder natürlich im Kika, wo sie spannende Fälle lösen.
1: Das stimmt. Oder du kommst eben mal hier wieder vorbei mit deinem Radio und dann besuchst du uns.
0: Genau, ich wäre ja sozusagen in der Jan und Henry Welt der Herr Radiomoderator.
1: Genau, hallo Radiomoderator. Jetzt mach die Abmoderation, Herr Radiomoderator, denn die Radiosendung ist jetzt zu Ende, lieber Radiomoderator.
0: Deshalb sage ich vielen Dank an Martin Reinl, dass wir heute hier sein durften, dass du uns erklärt hast, wie eine Folge von Jan und Henry entsteht und vor allen Dingen natürlich, wie man Puppen zum Leben erweckt. Und Jan, auch dir vielen Dank, dass du hier mit dienlichen Hinweisen dann zwischendurch mal ausgeholfen hast.
1: Bitteschön, ich gehe jetzt ins Bett. Alle Augen zugemacht, ich schlafe jetzt die ganze Nacht.
0: Gute Nacht und bis zum nächsten Mal hier bei MDR Tweens. Ich bin Tim und tschüss. So langweilig war die Sendung jetzt eigentlich auch nicht.
1: Doch.

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1: Manchmal braucht man gar keinen Urlaub, um sich wie im Sommer zu fühlen. Ein guter Song kann das auch schaffen. Genau so einen haben Benny Blanco, Selena Gomez und Becky G gemeinsam gemacht. Theo Vido bringt mit seinem fröhlichen Latin-Pop-Sound sofort gute Laune und macht richtig Lust auf Sonne, Eis und Tanzen. Der Song gibt uns außerdem ein Gefühl für Benny Blancos neues Album.

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1: Es gibt eine neue Stimme aus Großbritannien, die ihr unbedingt kennen solltet. Sie gehört Jack Dean. Geboren und aufgewachsen ist er in der malerischen Grafschaft Somerset im Südwesten Englands und hatte da viel Zeit an seinem Sound zu feilen. Anfangs noch durch Coverversionen und nach mit eigenen Melodie- und Textideen. Mittlerweile macht Jack Vollzeit Musik und das mit Partnerin, Freunden und Familie unter einen Hut zu kriegen, ist nicht immer ganz so easy. Deswegen bittet er seine Liebsten im Song Mercy, ein bisschen Nachsicht mit ihm zu haben.

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1: Lea zeigt mit Chemie eine neue, frechere Seite von sich, aber es geht trotzdem voll ums Gefühl. Im Song geht es um eine Person, die man einfach nicht vergessen kann, auch wenn man weiß, dass es schwierig wird. Man schreibt Nachrichten, die man vielleicht lieber nicht schicken sollte und erlebt Momente, die einen total durcheinander bringen. Der Sound ist cooler Pop, locker und richtig nah dran am echten Leben.
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1: Sahide macht sich zu ihrem Geburtstag einfach selbst ein Geschenk, und zwar einen neuen Song. Der heißt Sweet 16. Der Track hat einen coolen Dance-Pop-Beat, zu dem die Berlinerin locker rappt und jede Menge Party-Vibes versprüht. In Sweet 16 geht's um Geburtstag feiern, Blitzlichter, die ersten großen Freiheiten und das glitzernde Leben wie ein echtes It-Girl.

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0: Beim Funk geht's um nichts weniger als gute Laune, ein gutes Gefühl und eine gute Zeit. Die Musikrichtung entstand Ende der 60er aus Soul, Jazz und Rhythm and Blues, also Musikrichtungen, die eher von schwarzen Amerikanern geprägt und gemacht wurden. So ist einer der größten Funkmusiker überhaupt auch ein Afroamerikaner, James Brown nämlich.
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0: Nahezu jeder Funk-Song ist extrem tanzbar. Das liegt an einem engen Zusammenspiel von Schlagzeug und Bass. Der Bass hat eine sehr wichtige Rolle und bestimmt den Song sozusagen mit. Man sagt, der Bass hat einen Groove, also einen ganz starken Rhythmus, der Lust macht, sich zu bewegen. Als Zusatz ist dabei zum Beispiel noch eine Rhythmusgitarre wichtig. Dabei kommt es im Funk nicht darauf an, dass jeder am Instrument nur seinen Part oder sein Solo spielt. Die Rhythmusinstrumente Bass, Gitarre und Schlagzeug müssen extrem gut, man sagt tight, zusammenspielen, um einen tanzbaren Song hinzubekommen. Richtig beliebt wurde Funk dann Mitte der 70er Jahre, mit Bands und Künstlern wie Kool & The Gang, Earth, Wind & Fire oder Tower of Power. Noch heute nehmen viele Musiker Funk in ihre Songs auf. Der Superhit von den Franzosen von Daft Punk aus dem Jahr 2013, Get Lucky, hat sogar einen echten Stargast dabei. Den Funk-Gitarristen Nile Rodgers. Der hat die Gitarrenakkorde eingespielt und klar, den Song, den habt ihr schon mal gehört.
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0: Funkmusik legte also den Grundstein für die danach folgende Disco-Musik, aber auch für zahlreiche Songs, die ihr heute noch von aktuellen Bands im Radio hört. Achtet mal drauf, ihr kennt vielleicht den Spruch, das ist funky. Das kommt vom Funk.
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1: Max und Nikolas sind gekommen, um zu bleiben und uns mit richtig guter, chilliger Musik zu versorgen. Neptunica heißt das Duo und ist in der Electronic Dance Music Szene schon richtig bekannt. Seit 10 Jahren machen die Jungs Musik mit Stars wie Lost Frequencies, Gestört aber geil und Marshmallow. Passend zu ihrem Namen und ihrer Heimat Hamburg zeigt das Logo von Neptunica ein großes N in einem Anker. Das Lied What If beschäftigt sich mit den Was-wäre-wenn-Fragen, die wir uns manchmal stellen. Und eine ist dabei ganz präsent. Was wäre, wenn wir es einfach ausprobieren und herausfinden?

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1: Bad Moms J geht wieder auf Tour und bringt ihr neues Album Haus im Meer mit. Darauf ist auch ihr Song OMG. In dem Lied rappt sie mit viel Energie darüber, an sich selbst zu glauben und das Leben zu genießen. Die Rapperin zeigt damit, dass man nach einer Pause mit frischem Mut und neuen Ideen richtig durchstarten kann.

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1: Benno feiert in seinem Song das Gefühl von Sommer mit viel Spaß und tollen Erinnerungen. Dabei denkt der Rapper aus Löhne nicht nur an Eisessen oder Ferien, sondern an einen ganz bestimmten Sommer aus der Vergangenheit. In Sommer 2018 geht es um Zeit mit Freundinnen und Freunden und all die schönen Momente zusammen. Solche Tage bleiben oft noch lange im Kopf, weil sie einfach richtig besonders waren. Ein Song, der zeigt, wie wichtig Freundschaft

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1: 1999 sind ganz modebewusst unterwegs. In Peeptoe geht es um Freunde, gute Stimmung, Fotos mit Blitzlicht und das Gefühl, gemeinsam unterwegs zu sein und einfach Spaß zu haben. Die Rap-Crew aus Dresden packt jede Menge Leichtigkeit in den Song und lässt uns an ihren Sommerabenteuern teilhaben. Peeptoes sind übrigens diese hochhackigen Schuhe mit Loch vorne, wo die Zehen rausgucken.
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1: Slater will tanzen. Slater kommt aus den USA und ist bekannt für ihren auffälligen Look mit viel Glitzer, langen blonden Haaren und coolen Outfits. Ihr Song Dance ist ein echter Gute-Laune-Track, bei dem man am liebsten sofort aufspringen möchte. Sie liebt Popmusik aus den 2000ern und lässt sich davon in ihren Songs inspirieren. Ein bisschen wie ein moderner Throwback.

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1: Normal fühlt sich das Leben von BTS wahrscheinlich schon lange nicht mehr an. Nach 4 Jahren Pause sind die 7 Musiker aus Südkorea endlich zurück und zeigen einmal mehr, warum sie Fans auf der ganzen Welt begeistern. Ihr neuer Track Normal erzählt davon, wie aufregend, aber manchmal auch ganz schön anstrengend das Leben im Rampenlicht sein kann. Trotzdem bleiben BTS ihren Träumen treu und halten als Team fest.

0: 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Wer ist eigentlich Bruce Springsteen?
1: Ein Mann, eine Gitarre, ein Boss. Kein Musiker steht so sehr für den ehrlichen, handgemachten Rock'n'Roll-Sound wie der 1949 in New Jersey in den USA geborene Bruce Frederick Joseph, kurz Bruce Springsteen. Mit 10 bekam er seine erste Gitarre. Nachdem sich Bruce Springsteen in seiner Heimat New Jersey an der Ostküste der USA in ersten Bands ausprobierte, gründete Bruce 1972 zusammen mit Freunden die Band Dr. Zoom, aus der später die E Street Band hervorging. Diese war fortan eng mit dem Namen ihres Bandleaders Bruce Springsteen verbunden. Allerdings musste Bruce Springsteen um seine Rockband kämpfen, denn eigentlich wollte man ihn anfangs als Folkmusik-Songwriter etablieren, wie er sich in einem Interview erinnerte.
2: Eigentlich wurde ich ja als Akustikkünstler unter Vertrag genommen. Ich bin mit dem Bus von New Jersey nach New York gefahren, nur mit meiner Gitarre über der Schulter. Ich hatte nicht mal einen Koffer dafür. Ich habe ein paar Songs für den Produzenten gespielt und der wusste nicht, dass ich eigentlich Rockmusiker bin. Man wollte mich als Songwriter verkaufen. Ich musste echt um meine Band kämpfen und klarstellen, dass ich jemand anderes bin.
1: Im Jahr 1975 gelang Bruce Springsteen mit dem Album Born to Run der große Durchbruch. Besonders mit dem Titelsong beeindruckte er damals viele Kritikerinnen und Kritiker und erarbeitete sich den Ruf, die Zukunft des Rock'n'Rolls zu sein. Mitte der 1970er Jahre war es auch, dass Bruce Springsteen seinen Spitznamen bekam, The Boss. So nannten ihn nämlich seine Mitmusiker, weil er ihnen am Ende einer jeden Woche die Gage in bar ausbezahlte. Denn er war schließlich der Boss der Band. Und dem Boss gelangen weitere musikalische Meilensteine. Mit der Single Hungry Heart gelang ihm 1980 auch in Deutschland der erste große Hit. Endgültig zum Rock-Giganten aber wurde Bruce Springsteen im Jahre 1984, als er das Album Born in the USA veröffentlichte, mit dabei der Titelsong, der zum Klassiker wurde. Das Lied Born in the USA wurde allerdings von Anfang an oft falsch verstanden. Denn Bruce Springsteen feiert gar nicht patriotisch sein Heimatland, die USA, ab, sondern er erzählt darin die Geschichte eines Mannes, der in den 1970er Jahren für die USA im Vietnamkrieg gekämpft und überlebt hat, von seinem Land aber im Stich gelassen wurde. Dieses Missverständnis um seinen größten Hit fiel Bruce Springsteen ziemlich lange auf die Nerven.
2: Das ist das Seltsame am Song Born in the USA. Er ist nur zur Hälfte patriotisch. Er erzählt vom Stolz eines Kriegsveteranen, weil er überlebt hat. Das hört man im Refrain. Aber in den Strophen geht es um die Schattenseiten. Schon das Plattencover, das meinen Rücken vor der US-Flagge zeigt, soll andeuten, dass ich auch auf die Flagge pinkeln könnte.
1: Der größte Auftritt seiner Karriere folgte dann 1988, als Bruce Springsteen als einer der wenigen westlichen Rockstars in Ost-Berlin in der damaligen DDR spielen durfte.
3: Ich bin gekommen, um Rock'n'Roll zu spielen, wie auch Ost-Berliner.
1: Bei dem größten Konzertereignis in der Geschichte der DDR sollen damals angeblich 500.000 Menschen dabei gewesen sein. Und es gibt viele, die sagen, dass die Stimmung bei dem Konzert auch zum Freiheitswunsch vieler DDR-Bürger beigetragen hat, die ein Jahr später dann zur Wende und zum Ende der DDR geführt hat. Noch lange nicht zu Ende war hingegen die Karriere des Bruce Springsteen. Einen seiner größten Erfolge feiert er 1994 mit dem für ihn eher untypischen Song Streets of Philadelphia.
4: Ain't no angel gonna greet me.
1: Für das Lied zu dem Filmdrama Philadelphia um einen AIDS-Kranken bekam Bruce Springsteen sogar einen Oscar für den besten Filmsong. Außerdem gab es für die Ballade auch den wichtigsten Musikpreis der Welt, den Grammy, für den Song des Jahres. Apropos Grammys, davon hat Poplegende Bruce Springsteen insgesamt 20 in seiner Karriere gewonnen. Damit gehört er zu den erfolgreichsten Rock-Acts überhaupt. Noch heute bringt der mittlerweile 73-Jährige weiterhin fleißig Musik raus, noch immer mit großem Erfolg. Sämtliche 9 Alben, die der Boss seit dem Jahr 2000 veröffentlicht hat, erreichten mindestens die Top 3 der weltweiten Charts. Ein Mann, eine Gitarre, eine Legende.
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1: Bella Kay ist gerade total gefragt. Die Singer-Songwriterin aus Texas ist erst 20 Jahre alt und schon richtig erfolgreich. Sie hat vor kurzem neue Songs veröffentlicht und darf sogar als Voract bei großen Stars wie Gracie Abrams und Noah Kahan auftreten. Ziemlich cool. In ihrem Song Stop geht es darum, auf sich selbst zu hören, Grenzen zu setzen und auch mal Stopp zu sagen.

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1: Jetzt kommt Musik aus Australien mit einer starken Botschaft. G-Flip erzählt in Bad on Fire eine ganz persönliche Geschichte aus der eigenen Vergangenheit. Es geht um die Schulzeit, in der es oft nicht leicht war, einfach so zu sein, wie man wirklich ist. Im Song geht es um Angst, aber auch darum, den Mut zu finden, zu sich selbst zu stehen. Bad on Fire steht dafür, alles rauszulassen und sich nicht mehr zu verstecken.

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1: Wir fahren Zug mit Stella Lefty. In ihrem Song ist die US-amerikanische Singer-Songwriterin nämlich auf dem Weg nach Boston. Im echten Leben eher so mit dem ICE an die Spitze unserer ganz persönlichen Charts. Denn wenn wir diesen Sommer eines brauchen, dann sind es ihr entspannter Vibe, ihre rauchige Stimme und die gute Laune Country-Klänge. Boston fühlt sich an wie bei einer langsamen Dampflokfahrt durch Felder und Wälder, den Kopf aus dem Fenster zu stecken und die warme Sommerluft zu schnuppern.

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1: Ich glaube, es hackt. Dieser Ausspruch kommt von einer anderen Redensart, nämlich alles hackt auf mich ein. Naja, das sagt jemand, der von allen Seiten bedrängt wurde und das Gefühl hatte, jeder wollte ihm schaden. Man kann sich das bildlich vorstellen. Er fühlte sich etwa wie ein Huhn, auf das alle anderen Hühner einhacken. Kein Wunder, dass er seine Entrüstung mit den Worten zum Ausdruck bringt. Ich glaube, es hackt.
0: 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Erklärt auch deine Redewendung. Schick sie uns an tweens@mdr.de.

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1: Bleiben, wo der Pfeffer wächst. Erstmals belegt ist die Redewendung in der Narrenbeschwörung des Dichters Thomas Murner von 1512. Darin heißt es: Ach, waren's an desselben Stadt, do der Pfeffer gewachsen hat. Ursprünglich kommt der Pflanzenpfeffer aus Indien. Heute in wenigen Flugstunden erreichbar. Früher unvorstellbar weit weg. Der äußerste Rand der Welt. Wer also dahin ging, wo der Pfeffer wächst, den sah man so schnell nicht wieder.
0: 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Hey,

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1: Robin Schulz feiert die besseren Zeiten. Zusammen mit der griechisch-amerikanischen Sängerin Barbs hat sich Robin an einen Song über Höhen und Tiefen im Leben gemacht. Es gibt halt immer mal Zeiten, die sind stressig oder man hat Streit, aber umso schöner sind die Zeiten, in denen eigentlich nur noch ein Wassereis in unseren Händen fehlt und dann wäre die Welt perfekt. Und genau die feiern wir mit Better Times und fetten Beats, zu denen wir gemeinsam tanzen können.
2: Hey, hier ist Robin Schulz.
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1: Bei Bunt läuft's gerade richtig gut. Er war schon auf einem riesigen Festival in den USA unterwegs und hat in Nord- und Südamerika aufgelegt. Jetzt kommt auch noch die offizielle Fußballhymne der deutschen Nationalmannschaft von ihm. Für den Song Nie allein hat er sich Unterstützung von Sänger JBS aus Ibbenbüren geholt. Mit seiner warmen Stimme passt er perfekt zu dem gefühlvollen Sound. Zusammen feiern sie Zusammenhalt, Community und Optimismus.
0: JBS

0: Auf der faulen Haut liegen. Die alten Germanen hatten bei den Römern keinen guten Ruf. Ungebildet, kulturlos und offenbar auch stinkend faul. So beschrieb es jedenfalls der gelehrte Tatius. Die Germanen würden ihre Tage gern auf den Häuten und Fellen von Tieren vertrödeln. Sie würden also auf der faulen Haut liegen. Das war allerdings ein Vorurteil. Die ach so faulen Germanen gaben den Römern bekanntlich gehörig eins auf die Nase. Was aus dieser Zeit geblieben ist, neben ein paar Knochen und verbeultem Kriegsgerät irgendwo im Boden, die Redewendung von der faulen Haut, die eigentlich gar nicht so faul ist.
1: 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Schick sie uns an tweens@mdr.de.

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1: Die Ohren steif halten. Wer den Mut nicht verlieren soll, muss sprichwörtlich die Ohren steif halten. Eigentlich kommt diese Redewendung aus dem Tierreich. Wenn Pferde, Esel oder Hunde aufmerksam sind, dann halten sie die Ohren steif. Sie stellen die Lauscher auf und spitzen sie regelrecht. Wenn sie die Ohren aber herabhängen lassen, dann sind sie müde oder geben nicht besonders Acht. Bei uns Menschen stehen die Ohren zwar immer aufrecht, aber es kann ja nicht schaden, das hin und wieder auch gedanklich zu überprüfen.
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1: Felix Jehn übt Schwedisch zusammen mit seinem neuen Feature-Gast Omar Rudberg. Geboren in Venezuela und aufgewachsen in Schweden, ist Omar aber nicht nur aufstrebender Sänger, sondern auch Schauspieler in der Serie Young Royals. Gemeinsam haben die beiden einen Song gemacht, der perfekt zu warmen Sommerabenden passt. In Siren geht es um jemanden, der einen immer wieder fasziniert. Der Titel erinnert an Sirenen aus alten griechischen Sagen, die Menschen mit ihrem Gesang angelockt haben. Dieses Gefühl bringt Omar mit seiner besonderen Stimme toll rüber.
2: Moin Moin, hier ist Felix Jehn.

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1: Jemand fragt Herrn Schmidt, waren Sie eigentlich länger in Wien oder in Hamburg? Herr Schmidt antwortet, ich war überall 1,81 Meter.
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1: Manchmal passiert etwas Peinliches oder Chaotisches, zum Beispiel auf dem Schulhof, und man wünscht sich einfach nur jemanden, der zu einem hält. Genau darum geht es im neuen Song At The Party von Levent Geiger. Um Freundschaft und Zusammenhalt, egal was schief geht. Levent kennt ihr vielleicht noch von Kika Dein Song? Heute macht der Münchner Musik für die ganze Welt. In seinem Lied zeigt er, auch wenn jemand einen Fehler macht, kann man trotzdem füreinander da sein.

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1: Das ist mir peinlich.
2: Meine Mama, die war auf dem Schulhof und hat mich abgeholt aus dem Hort in der Grundschule. Und dann hat sie mit mir so ein bisschen geredet, als wäre ich ein ganz kleines Kind. Und das fand ich ein bisschen peinlich vor den anderen Schülern.
3: Mein Papa, der hört halt klassische Musik und da singt er halt auch auf der Straße. Das ist halt auch ein bisschen peinlich.
4: Wenn die Freunde ein bisschen Mist bauen und man von den Eltern abgeholt wird. Ja, das ist sehr unangenehm für mich.
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1: Zwei Dummhausener stehen an der Haltestelle. Der eine Dummhausener fragt den anderen: Mit welchem Bus fährst du denn? Ich fahre mit der 1 und du? Der andere Dummhausener sagt: Ich fahre mit der 2. In dem Moment kam der Bus mit der Nummer 12. Da sagte der eine Dummhausener: Juhu, jetzt können wir zusammenfahren.
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1: Wenn Kygo in den Himmel kommt, erwartet ihn da eine riesige glitzernde Palme in Disco-Kugel-Optik. Das verrät uns das Coverbild seines neuen Songs Heaven on Your Mind. Gesungen wird der von Dan Timinski aus Amerika, dessen Stimme schon viele von älteren Dance-Hits kennen. Wenn du dich mal verloren fühlst, bin ich da und zeig dir den Weg, singt er. Und damit die Disco-Palme auch Sinn macht, gibt's dazu natürlich die typischen fluffigen Sommerbeats von Kygo.
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1: Was ist weiter weg? Der Mond oder Italien? Ist doch logisch, weil Italien kann ich ja nicht sehen und den Mond kann ich sehen. Also ist Italien weiter weg.
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2: Ich habe einen Klassenkameraden und mit dem bin ich eigentlich ganz gut befreundet, aber manchmal sagt er so Sachen, die halt nicht okay sind und habe ich schon Fremdscham halt.
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1: Kommt dein Pferd in den Blumenladen, fragt es, haben Sie Margarita?
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1: Die nächste Dua Lipa kommt vielleicht aus Österreich und sie heißt Stella Maria. Diese Lady hat mit 10 Jahren schon die Musik für sich entdeckt. Das Singen hat ihr nämlich dabei geholfen, ihre Asthmaerkrankung zu bewältigen und ist ganz schnell zu ihrer großen Leidenschaft geworden. Mit mittlerweile 16 schreibt sie Songs über persönliche Erlebnisse und auch mal schwierige Gefühle und Erfahrungen. Trotzdem klingt ihr neuer Song Following You nach Wassereis, nach Tanzeinlagen unter der Disco-Kugel und Freiheit.

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1: Wenn die Schule vorbei ist, dann gehe ich immer zum Tanzen und dann zu Hause. 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
2: Nach der Schule freue ich mich, wenn ich mich ausruhen kann. 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
1: Es gibt Tage, da möchte man sich am liebsten drinnen verstecken und dann wieder Tage, an denen man einfach raus will, um das Leben zu genießen. Für genau solche Momente haben wir jetzt Another Drink von Marshmello und der Sängerin Kelsea Ballerini. Hier treffen fröhliche Dancebeats auf Country-Musik aus den USA. Klingt erstmal ungewöhnlich, passt aber richtig gut zusammen. Kelsea Ballerini ist schon ein großer Star in der Country-Pop-Welt und sorgt mit ihrer Stimme für echtes Sommerfeeling. Also schnappt euch euer Lieblingsgetränk und lehnt euch

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1: Sag mal, Papi, warum hast du denn eigentlich Mutti geheiratet? Siehst du, Susanne, nicht einmal das Kind versteht es.
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1: Bei Young Pep werden gerade alle Träume wahr. Der Leipziger Rapper ist schon seit Jahren Fan von Kid Capri aus Bremen und hat seine Musik oft gehört. Jetzt haben sie einfach einen gemeinsamen Song. Wie es dazu gekommen ist, erzählt Young Pep in Ganz oben. Kid Capri spricht darüber, dass es in der Musik manchmal sehr schnell geht und viel Druck entstehen kann. Und dass nicht immer alles echt wirkt.

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1: Zwei Skelette treffen sich. 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Gerne, ich hole nur noch schnell was. Dann fragt das andere Skelett, warum hast du denn den Grabstein mitgebracht? Nein, wir brauchen doch einen Führerschein.
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1: Gracie Abrams macht gute Laune mit tiefgründigen Themen in Look at My Life. In ihrem neuen Song singt die Amerikanerin darüber, wie wichtig es ist, auf sich selbst zu achten, wenn einem alles ein bisschen zu viel wird. Gracie zeigt damit, dass auch berühmte Menschen mal schwierige Phasen haben können. Und genau das macht ihre Songs für viele so besonders. Sie wirken ehrlich und erzählen Geschichten aus dem echten Leben. Den Song findet ihr auch auf ihrem neuen Album Daughter from Hell.

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0: Hallo, ich bin Tim. Heute erkunden wir zusammen ein sehr großes Theater mit der größten Showbühne der Welt, der Friedrichstadtpalast in Berlin. Hier stehen auch Kinder und Jugendliche auf der Bühne mit einer eigenen Show. Wir dürfen hier heute hinter die Kulissen schauen. Gemeinsam erfahren wir, was für eine große Theaterproduktion alles notwendig ist, wer da alles mitarbeitet und wie man es auf die Bühne schafft. Noch stehe ich vor dem Friedrichstadtpalast, vor dem Hintereingang, dort wo die Künstlerinnen und Künstler tatsächlich das Haus betreten. Hier ist eine Pförtnerloge, da arbeitet eine nette Dame, die habe ich eben schon kennengelernt. Und hier bin ich verabredet mit Lugina und Leni. Sie sind Teil des jungen Ensembles und müssten hier gleich zur Probe eintreffen. Und ich sehe hier zwei, die hier vorbeikommen. Bist du zufällig Leni?
1: Ja, bin ich.
0: Und du bist?
2: Lugina, hallo.
0: Das passt ja auf die Sekunde genau. Wo kommst du gerade her, Leni?
1: Also ich war in der Schule und mein Papa hatte heute auch Geburtstag.
0: Also schon ordentlich Programm. Lugina, wie lange bist du hier schon dabei beim jungen Ensemble?
2: Ich bin tatsächlich seit 2017 dabei und das sind jetzt 7 Jahre.
0: Du bist, glaube ich, 15 Jahre alt, ne?
2: Genau, richtig.
0: Und Leni, wie alt bist du?
1: Ich bin 10 Jahre alt.
0: Was ist denn der spannendste Ort, den du mir heute zeigen kannst, Lugina?
2: Ich denke mal, die Bühne wäre am spannendsten und auch die großen Ballettsäle.
0: Dann bin ich sehr gespannt. Wir gehen einfach los. Ihr geht vorne weg, die Tür öffnet sich und ich folge einfach. Wir winken einmal noch der freundlichen Dame hier an der Pförtnerloge zu. Und schon sind wir drin durch zwei große Glastüren. Und wo sind wir jetzt hier eigentlich gelandet schon?
2: Wir sind jetzt im Stauraum hier und hier warten wir eigentlich immer, bis auf unserem Auftritt losgeht. So.
0: Da ist schon die große Tür zur Bühne. Also, ich bin aufgeregt und werde mich jetzt von den beiden hier ein bisschen leiten lassen. Hier bei MDR Tweens, bei Tweenscreen.
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0: MDR Tweens mit Tweenscreen heute hinter den Kulissen von Friedrichstadtpalast. Leni scheucht mich hier gerade Treppen hoch. Wo geht's jetzt hin?
1: Es geht jetzt in den großen Ballettsaal und der ist in der 3. Etage. Und unsere Umkleiden sind in der 4. Da muss man auch immer ganz lange hochlaufen.
0: Das ist ein bisschen wie Aufwärmtraining schon, oder?
2: Ja, definitiv. Man ist immer ein bisschen schon außer Atem, wenn man oben ankommt.
0: Und insgesamt, also Lugine, wie müsst ihr euch eigentlich warm machen, wenn ihr hier, bevor ihr tatsächlich proben könnt?
2: Also meistens fangen wir an mit so normale Aufwärmübungen und zum Schluss kommt manchmal so ein bisschen Dehnen. Das machen wir immer mit Musik.
0: Okay, wir können ja hier kurz singen, während wir die Treppe hochgehen. Nee, lieber nicht, sonst werde ich hier vielleicht noch des Hauses verwiesen, weil das mit dem Singen bei mir nicht so klappt. Wie ist das bei dir, Leni, mit Singen? Das ist wichtig, glaube ich, hier, ne?
1: Ja, schon, aber ich bin jetzt erst 4 Jahre hier und man darf, glaube ich, erst ab dem 5. Jahr sich für eine Sprechrolle bewerben oder so, oder Singrolle oder irgend sowas.
0: Also hat das mit dem Singen bei dir noch ein bisschen Zeit?
1: Noch ein bisschen, ja. Da hinten ist jetzt der kleine, aber da kleine Ballettsaal, aber da sind jetzt die großen und da ist der große Ballettsaal.
0: Dann gehen wir da mal rein. Großer Ballettsaal. Achtung, wir kommen. Ah, okay, alles klar. Hier findet, glaube ich, gerade schon Training statt. Weißt du, was hier los ist, Lugina?
2: Ja, hier proben gerade die Artisten für die neue Show und das ist sehr spannend mit anzusehen, weil die können sich sehr gut bewegen.
0: Ja, vor allem, was machen die da gerade alles?
1: Die machen so Kunststücke an so einem Seil und auch an Reifen und so Sachen, weil das kommt in der Show, kommt das auch von da, treten die auch auf in der Kindershow.
0: Ja, das sind so Hula-Hoop-Reifen, die hier zum Beispiel umhergeschwungen werden. Und zwei, die sind tatsächlich hier gerade an den Seilen unter der Decke und lassen sich da runter. Und eine Artistin arbeitet hier an einem großen roten Tuch, an dem sie sich nach oben zieht. Und dieser Ballettsaal, das ist auch der Ort, wo eure Proben normalerweise stattfinden?
1: Ja, also hier finden auch unsere Proben statt, aber jetzt in den Shows ist eigentlich mehr auf der Bühne und im Ballettsaal finden dann eigentlich nur die Putzproben statt.
0: Putzproben? Was heißt Putzprobe?
2: Also Putzproben sind sowas, damit wir den Tanz verfeinern. Also wenn wir zum Beispiel irgendwo noch Probleme haben, dass wir die dann verbessern und das, ja, üben wir dann da.
0: Und wer sagt euch dann, das müsst ihr aber nochmal verbessern?
1: Unsere Trainer und davon haben wir auch ganz viele. Und die sagen dann, ja, wir haben dann auch irgendwie Stellen, die wir verbessern müssen. Oder halt eben nicht. Ich glaube, die werden aber auch nur gemacht, wenn wir was zu verbessern haben. Ja.
0: Und ist das manchmal auch so, dass man sagt, ach, das kann ich jetzt nicht einsehen, das war doch schon gut, oder haben die meistens recht?
2: Die haben schon meistens recht und ich finde auch, dass die uns gut pushen, also dass die uns schon viel richtig sagen. Wenn wir was falsch machen, sagen sie uns sehr oft, wie wir es besser machen können und das ist gut.
0: Wir lassen die Artisten jetzt im Hintergrund nochmal ein bisschen trainieren. Wir gehen, glaube ich, nochmal vor die Tür, dann stören wir die nicht und können nochmal kurz weiterreden. Hier nochmal durch eine große, schwere Metalltür durch und stehen jetzt nochmal vor dem Ballettsaal, wo oft geprobt wird. Wie oft seid ihr denn hier eigentlich dann am Proben?
2: Also ich bin hier 3-mal die Woche, aber das ist unterschiedlich. Die Jüngeren sind zum Beispiel nicht so oft im Haus und ich habe ja auch noch eine Sprecherrolle, deswegen bin ich noch ein bisschen öfter da als andere.
0: Das heißt also, ihr müsst nicht nur tanzen können, Stichwort Ballett, sondern auch tatsächlich sprechen, singen?
2: Genau, wenn man sich für eine Rolle, sag ich mal, gecastet wurde und sie bekommen hat, dann muss man natürlich auch üben, wie man das spricht und dass es schön ist auf der Bühne. Und ja, da hat man dann auch extra Proben.
0: Leni hat ja gerade gesagt, das mit dem Singen, das kommt bei ihr dann tatsächlich noch. Warum wolltet ihr irgendwann mal gerne hier mitmachen?
2: Also ich liebe Tanzen und es macht mir sehr viel Spaß hier. Und meine Oma kam tatsächlich auf den Gedanken, sie hat das in der Zeitschrift gelesen und sie meinte so, bewerb dich doch mal hier. Dann habe ich das gemacht und ich bin tatsächlich reingekommen und habe mich sehr gefreut.
0: Und bei dir, Leni?
1: Also ich wusste gar nicht, dass das so was Riesengroßes ist. Bei mir war es so, meine Mutter hat mich da angemeldet bei den Castings und dann habe ich da mitgemacht und dann hat sie mir erstmal erzählt, was das überhaupt war. Und dann habe ich gesagt, wieso hast du das nicht gleich gesagt und so. Ich wusste eigentlich gar nicht, dass es so riesengroß war am Anfang. Jetzt ist es eigentlich ganz cool.
0: Und wie groß das ist, das gucken wir uns nochmal an. Ich habe ja schon gesagt, größte Bühne der Welt. Schauen wir mal, wie groß die ist.
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0: Emnet Fiends mit Tweens Queen. Gerade habt ihr Lugina und Leni kennengelernt. Sie sind Teil des jungen Ensembles des Friedrichstadtpalastes. Jetzt kann ich euch die Leiterin des jungen Ensembles vorstellen, Christina Terelkin. Mit der sitze ich jetzt hier im großen Zuschauerraum, ganz exklusiv. Um uns herum 1900 leere Plätze und vor uns auf der Bühne laufen gerade die Aufbauarbeiten zur Probe, ne?
1: Ja, wir sind gerade heute in der Probe, wie man ab 16.30 Uhr beginnt hier dann der erste Durchlauf zum ersten Teil. Und was wir jetzt auf der Bühne sehen, das sind schon die ersten Bühnenelemente und es wird eingerichtet gerade. Und wir bereiten jedenfalls die Show vor jetzt für eine Probe.
0: Wie viele Kinder und Jugendliche machen denn eigentlich beim jungen Ensemble mit?
1: Also insgesamt haben wir 250 Kinder im Alter zwischen 6 und 16 Jahre. In der Show machen jetzt die ungefähr 130 Kinder mit. Das hat damit zu tun, es gibt Auflagen vom Kinderschutz her und die Kinder dürfen nur 30 Vorstellungen im Jahr machen. So heißt das für uns, wir müssen also zwei Besetzungen haben. Wir haben eine A- und eine B-Besetzung, die einzeln probieren und auch ihre eigenen Vorstellungen haben, damit wir dann unsere Vorstellungen bestücken können.
0: Kann denn eigentlich grundsätzlich jeder mitmachen im jungen Ensemble?
1: Grundsätzlich kann jeder mitmachen, wenn er also 6 bis 16 Jahre alt ist, ist das Erste. Und zweitens geht das nur über eine Bewerbungsplattform. Die findet man in unserer Webseite. Die Jüngeren, die 6-Jährigen, also 6-, 7-Jährigen, die können einmal im Jahr, das ist immer im Februar, gibt es ein öffentliches Casting, wo die sich hier direkt bewerben können. Also das steht auch im Internet und da können die herkommen und sagen, ich will mitmachen.
0: Und wie läuft so ein Casting dann ab? Was muss ich können? Was muss ich da vorführen?
1: Natürlich Koordination, Musikalität, Beweglichkeit, das ist für den Kleineren. Bei den Größeren haben wir ein bisschen mehr Ansprüche, weil die in die Gruppen reinkommen von denen, die von unten hochgezogen werden. Also das heißt, sie müssten Schauspiel, Gesang, Tanzen schon können, also die Grundvoraussetzungen. Es steht aber auch in der Webseite.
0: Bekommen die denn dann hier nochmal eine Ausbildung oder wissen die dann sowieso alle schon und bekommen dann einfach eine Rolle?
1: Das ist ja auch, wir haben Kulturauftrag und wir bilden die Kinder semiprofessionell in Gesang, Tanz und Schauspiel aus. Die Kinder kommen zweimal die Woche. Und je nach ihren Talenten werden sie dann später dann gefördert im Gesang oder im Schauspiel, die Solisten. Aber es ist immer eine große Teamsache, die wir haben. Es geht immer darum, dass ganz viele Kinder auf der Bühne stehen und hier ganz viel lernen.
0: Jetzt sitzen wir ja hier auch vor dieser riesigen Bühne. Was ist denn die besondere Herausforderung auf so

0: gibt es eben eine Szene, wo die Schauspieler sprechen, dann gibt es einen Gesang und dann gibt es einen Tanz eben mit 60 im Dschungel, wo es Affen gibt, wo es Libellen gibt, die Azteken tanzen, ne? Also wo das ein großes, großes Bild ist mit einem tollen Bühnenbild.
1: Wenn Sie jetzt gerade sagen, also bis zu 80 Kinder stehen da auf der Bühne, dann kommt es ja eigentlich gar nicht drauf an, was der Einzelne macht, oder?
0: Nee, Choreografie sagt man ja, es ist eine Präzision, dass der Tanz synchron läuft. Und synchron heißt also, dass alle die gleichen Bewegungen machen, dass alle wissen, wo sie hingehen müssen, dass alle auf dem Punkt der Musik sind, dass sie rhythmisch sind. Ne, das ist so wie ein Stück, also so wie ein Musikstück.
1: Und würden Sie sagen, jetzt für alle, die mitmachen, also auch für die Kinder, das ist jetzt tatsächlich ein richtiger Job oder ist das der Spaß?
0: Nein, es ist kein Job. Also jeder, der da einzeln steht, macht es aus Leidenschaft und nicht um Geld zu verdienen, weil die erhalten hier eine kleine Aufwandsentschädigung, aber man kann hier nicht reich werden. Im Laufe der Jahre entwickeln sie sich ganz toll, die Kinder, weil von manchmal so einer kleinen Jährigen, Sechsjährigen, die so unscheinbar ist, entwickeln die sich manchmal hier zu richtigen großen Stars. Also wo man so sagt, boah.
1: Das heißt, auch einige von denen, die Sie hier in den Jahren begleitet haben, sind tatsächlich auch dabei geblieben.
0: Ja, natürlich. Also die wünschen sich natürlich, es beruflich zu machen, was natürlich aber auch schwer ist. Aber trotzdem haben wir so einige, die dann so einen Willen haben und zu sagen, nee, ich möchte das beruflich machen.
1: Und zwei Ihrer Nachwuchskräfte, die lernen wir heute kennen und wir sind weiter mit denen hier im Theater unterwegs. Dann, Frau Terelkin, Ihnen erstmal vielen Dank, dass Sie sich die Zeit genommen haben und wir hören im Hintergrund, auch die Stimmen werden ein bisschen lauter, hier wird noch einiges ausprobiert und wir ziehen uns jetzt leise wieder hier aus dem großen Zuschauersaal zurück.

0: MDR Tweens mit Tweenscreen. Ich bin heute mit Leni und Lugina unterwegs im Friedrichstadtpalast in Berlin, um uns mal anzugucken oder damit ich mir angucken kann, wie so eine große Theaterproduktion funktioniert. Die beiden, die kennen sich ja aus, die spielen ja mit und erzählen mir so ein bisschen, was sie machen und vor allen Dingen für mich herum. Und jetzt landen wir, glaube ich, am wichtigsten Ort, oder Lugina? Wo sind wir jetzt?
1: Ja, wir sind jetzt auf der Bühne und das nennt man hier die Nullgasse, wo wir

0: gerade stehen. Da kann man nach seinem Auftritt abgehen.
1: Ah, okay, das ist schon der Bereich, den die Zuschauerinnen und Zuschauer gar nicht mehr so richtig sehen können. Und hier von der Seite könnten wir uns hier auf die Bühne schleichen. Und jetzt habe ich diesen Blick, den ihr normalerweise habt. Ich sehe, bloß bei euch sitzen ganz viele Leute hier, ich sehe jetzt auf fast 1900 Plätze, wo normalerweise die Zuschauerinnen und Zuschauer sitzen. Wie ist denn das denn hier, vor so vielen Leuten auf der Bühne zu stehen?
2: Also, ist schon ein bisschen für jeden Auftritt immer aufgeregt. Weil es ist natürlich krass, vor so richtig vielen Zuschauern dann zu stehen und zu tanzen. Und das ist irgendwie auch ein cooles Gefühl, aber vor so vielen Leuten dann zu stehen.
1: Lugina, wie ist das für dich?
0: Es ist atemberaubend. Also es ist schon sehr unreal, wenn man vor so vielen Leuten tanzen darf. Und ich finde es sehr schön.
1: Und ihr beiden könnt mir kurz mal helfen, das hier zu beschreiben. Also die Zuschauerreihen sind hier in so einem Rund angeordnet und dann ist hier diese riesengroße Bühne. Wie sieht die aus?
0: Die ist rund und geht nach hinten, also ist sehr viel Platz noch nach hinten. Und an den Seiten sind so weiße Säulen, könnte man sagen, und da führen Treppen hoch. Und das sieht schon sehr groß aus und wunderschön.
1: Also es gibt tatsächlich so verschiedene Ebenen, die hier dann auch bespielt werden. Hier kann man Elemente auf der Bühne hin und her fahren. Das lassen wir uns nachher nochmal genauer erklären und schauen uns das nochmal genauer an. Erinnerst du dich noch an deine erste Vorstellung?
2: Ja, also da hieß die Show nach Labyrinth der Bücher. Und da war es halt richtig cool, weil da haben die Moskitos gespielt und dann hatten wir so einen ganz kleinen Mini-Tanz. Aber es war irgendwie voll cool, dann auf der Bühne zu stehen. Wir sind dann von so Rampen an der Seite runtergekommen.
1: Gibt es eigentlich auch so besondere Theaterregeln, die man auf der Bühne beachten muss?
0: Also wir sollen nicht während der Show reden oder rumalbern, sag ich mal. Und wir müssen halt auch aufpassen, weil es gibt hier ja große Vorhänge und wir sollen immer auf die Bühnenleute hören, weil sonst könnten Unfälle passieren. Und das wollen wir ja nicht.
1: Das Stück, was ihr gerade probt, das heißt Frieda und Frieda. Worum geht's da eigentlich?
2: Also ich glaube, das ist so ein bisschen nach der Geschichte von Frida Kahlo. Und die verletzt sich dann halt. Und dann liegt sie im Krankenhaus, glaube ich. Und dann hat sie so ihre Fantasie und die wird dann plötzlich wahr. Und dann ist sie in ihrer eigenen Fantasie und hat da so verschiedene Welten, wo sie dann quasi durchläuft oder so.
1: Wer war Frida Kahlo?
0: Frida Kahlo war eine berühmte Malerin und sie lebte in Mexiko und darum geht es auch in dem Stück.
1: Und was sind das dann für Welten, in die ihr die Zuschauerinnen und Zuschauer mitnimmt?
0: Also es sind so verschiedene Fantasiewelten, wie zum Beispiel der Totentag, Dia de los Muertos und zum Beispiel andere Fantasiewelten, wo gerappt wird oder gesungen und getanzt und ja.
1: Was ist dann deine Aufgabe auf der Bühne? Was ist deine Rolle?
0: Also ich habe drei verschiedene. Ich bin einmal ein Gangmitglied, das ist so eine Schulclique. Ich spiele da einen Jungen, ich bin ein böser Junge und mache so gesagt Frieda fertig. Meine andere Rolle ist, ich bin eine Tote in einem wunderschönen bunten Kleid mit einer riesenlangen Schleppe. Und der Tanz heißt Dia de los Muertos. Und die dritte Rolle, die ich habe, sind Azteken. Das sind so Maya-Kämpfer, würde ich sie beschreiben. Sehr stark und wir sind auf so einer großen Pyramide, könnte man sagen. Und das sieht schon sehr cool aus.
1: Das heißt, du tanzt, aber du sprichst und singst auch.
0: Singen tue ich nicht, aber ja, ich tanze und spreche tatsächlich.
1: Was ist ein Satz, den du sagen musst?
0: Frieda Lafayette, sie ist wieder da.
1: Kommt schon sehr gut, Leni, oder?
2: Ja, finde ich auch.
1: Was machst du auf der Bühne in dem Stück?
2: Also, ich bin in den gleichen Bildern wie Lugina mit. Also, sie macht halt Azteken im Dschungel und ich bin einer der Affen im Dschungel. Und das macht auch sehr viel Spaß, da so zu tanzen, weil die Affen haben auch richtig coole Kostüme.
1: Wie sieht das aus, das Affenkostüm?
2: Also, das ist so ein Trikot halt, so ein Anzug, so ein ganzer. Und dann sind da so, ja, Streifen in Braun und Gold und so und solche Arten. Und dann haben wir so einen Latzanzug an, der schwarz ist und da ist dann so richtig viel Fell drauf gemacht. Und einen riesengroßen Kopf, wo auch Fell drauf ist mit Ohren. Und dann haben wir hinten noch so einen Schwanz, der so richtig gebogen ist und da sind auch ganz viele Blätter dran auch noch.
1: Nun seid ihr beiden ja schon unterschiedlich lange dabei, aber gab es irgendetwas, was ihr euch, bevor ihr angefangen habt, vielleicht ganz anders vorgestellt hättet? Wie ist es bei dir?
0: Definitiv hätte ich nicht gedacht, dass ich vor den Shows immer so aufgeregt bin. Und ich hätte auch nicht gedacht, dass es wie so eine kleine Familie hier ist, weil jeder kennt einen irgendwie und alle sind gut miteinander. Und ja, ich freue mich immer, meine Freunde zu sehen. Und das hätte ich jetzt nicht so gedacht, dass man so eng miteinander ist.
2: Was für mich auch überraschend ist, dass ich hier auch in Linas Alter welche kenne und sehr mag. Und ja, das ist irgendwie schon richtig cool, hier zu sein.
1: Stimmt, das ist ja so altersübergreifend, ne? Also die Jüngsten sind, glaube ich, 6 und dann geht es bis 17. Und da hat man natürlich mit Leuten zu tun, denen man vielleicht jetzt in der Schule nicht begegnet.
2: Ja, es gibt auch noch welche, die dann länger da sind als eigentlich geplant. Die nennt man dann Rosinen.
0: Also vor allem welche, die gut singen können, sind oft Rosinen. Und also wir haben auch sehr viele Rosinen, die sehr, sehr schön singen können, finde ich. Und ja.
1: Dann arbeiten wir dran, dass wir auch irgendwann mal echte Rosinen sind und gucken uns ein bisschen weiter um. Und es geht weiter hier bei Mnet Fiends.

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1: MDR Tweens mit Tweenscreen, heute aus dem Friedrichstadtpalast, dem großen Theater, und ich bin jetzt mit dem Intendanten verabredet. Ich stehe hier vor seinem Büro, das heißt, also hinter dieser roten Tür soll ich mich mal umgucken, heißt es, ah, guten Tag, hallo, da ist das Sekretariat, da telefoniert gerade jemand und da winkt schon jemand im Hintergrund, große Tür, hier steht alles offen, wunderbar, das muss der Intendant sein, Bernd Schmidt, hallo.
2: Tim, ich freue mich.
3: Hast du den Weg gefunden? Ist ja sehr, sehr verwinkelt bei uns alles hier, ne? Von der Bühne her, hast du dich gut zurechtgefunden?
1: Also Bühne habe ich schon kennengelernt, wirklich riesiges Haus mit vielen Büros. Wie viele Menschen arbeiten hier eigentlich?
3: Wir sind so knapp 400, wenn du noch die Freien, die so im Foyer und so weiter, sind wir fast 500 Leute, die hier arbeiten.
1: Und ganz unterschiedliche Berufe. Wir lassen uns jetzt erstmal erklären, was ein Intendant macht. Hier sind Sofas, dürfen wir uns hier hinsetzen?
3: Unbedingt.
1: Auf jeden Fall, alles klar. Also im Intendantenbüro, jetzt musst du erstmal sagen, Intendant, was ist deine Aufgabe?
3: Ich bin der Chef vom Friedrichstadtpalast und leite gemeinsam mit meinem Team, Direktorinnen und Direktoren und deren Teams, machen wir jeden Abend das hier und jeden Nachmittag, dass es hier schön bunt auf der Bühne wird.
1: Du hast gerade schon gesagt, wie viele Leute hier arbeiten. Was sind denn das hier für Berufsgruppen? Also wer ist denn hier alles tätig?
3: Wenn du von der Bühne beginnst, sind natürlich die Leute, die auf der Bühne sind, also Künstlerinnen und Künstler, Artistinnen und Artisten. Dann gehst du weiter, wenn du in den dunklen Bereich der Bühne gehst, die Technik. Dies ist bei uns teilweise über der Bühne, sie ist auf der Bühne, unsichtbar, deswegen tragen Techniker und Technikerinnen meistens schwarz und unter der Bühne. Und wenn du dann weitergehst, bist du im Bereich der Kostüme. Die Menschen auf der Bühne tragen ja Kostüme, die werden in Kostümwerkstätten gemacht, die bekommen eine schöne Maske geschminkt, die werden umgekleidet, während, weil von einer Szene zur anderen tragen sie andere Kostüme. Das ist das ganze Umkleideteam. Und dann, wenn du immer weiter zurückgehst, kommst du dann Richtung Marketing, Presse, das ganze Social-Media-Team, die Verwaltung, Finanzen, Personal. Also es ist ein sehr großes Haus, sehr viele Zahnräder, die da ineinander greifen, das auf der Bühne, ja, großes Spektakel ist.
1: Und uns interessiert ja heute, was ist nötig für so ein großes Spektakel? Friedrichstadtpalast, es ist ein Revue-Theater. Was heißt Revue eigentlich? Was bedeutet das?
3: Revue ist ein Begriff, der aus Frankreich kommt. Der heißt, dass man etwas nochmal zeigt. Also wenn man kennt, vielleicht den Begriff so etwas Revue passieren lassen, das heißt etwas, das passiert ist, sich nochmal anschauen. Und mit der Revue würde früher den Menschen etwas, schau mal auf dem Land, wurde gesagt, schau mal in Paris, hat gerade der König eine Königin da kennengelernt und dann haben die das nachgespielt, das war wie so eine bebilderte Zeitung, heute würde man das, glaube ich, TikTok nennen. Mhm. Und das war früher auf dem Land die PR, die Revue. Da es ein älterer Begriff ist, arbeiten wir gerne bei der Kindershow mit dem Begriff Young Show, weil es für junge Menschen ist, nicht nur für Kinder. Und wir haben für die Erwachsenen die Grand Show, die abends läuft. Ja, wir benutzen den Begriff Revue gar nicht mehr so sehr.
1: Also im Prinzip hast du gerade gesagt, macht hier so ein bisschen das, was man sich bei TikTok auch ansehen kann. Es gibt bunte Bilder, ganz verschiedene Momente, die hier auf der Bühne entstehen. Aber warum soll ich denn eigentlich dann überhaupt ins Theater kommen, wenn ich eben zum Beispiel auch TikTok gucken kann?
3: Also wenn ich da mit 2000 anderen Kindern und Jugendlichen und Erwachsenen in einem Raum bin und das schaue, was da gerade auf der Bühne genau für mich in diesem Moment auf der Bühne entsteht, das ist eine ganz eigene Magie. Die kann auch ein Fernsehfilm, die kann auch ein Video, auch wenn es sehr gut geschnitten und gemacht ist, gar nicht so einfangen. Das ist wirklich das, was Theater einzigartig macht. Und jeder, der mal im Theater war, wird sagen, ja, das stimmt, das ist so ein Moment, eine Magie, die man gar nicht konservieren kann.
1: Frieda und Frieda, so heißt eure aktuelle Produktion für junge Leute. Du hast dir das ausgedacht, ne?
3: Die Stückidee kommt von mir. Ich habe über Frieda etwas gelesen und habe dann gelesen, wie sie in ihrem bebilderten Tagebuch etwas geschrieben hat, eben wie sie als, sie hatte ja Polio, Kinderlähmung auch genannt, ja, und musste da schon als Sechsjährige 9 Monate ins Krankenhaus. Und als Sechsjähriges Kind, bin ich in der Schule, ich bin umgeben mit meinen Klassenkameraden, ich bin draußen, wir spielen und sie musste im Krankenhaus sein. Sie war ganz, ganz alleine da und sie hat sich dann in ihrer Fantasie jemanden ausgedacht, der quasi ihre beste Freundin ist und das war sie selber. Und als ich das gelesen habe, dachte ich mir, das ist doch eine perfekte Idee. Ich bin, mir geht's nicht gut, aber ich finde in mir selbst die Kraft und auch eine Person, die an mich glaubt. Also durch das, dass ihre beste Freundin sie selbst ist, glaubt sie ja an sich selbst. Ja, das ist so raffiniert, dass ich dachte, das ist eine tolle Geschichte. Und Frida Kahlo ist auch ein unglaublich toller Mensch, eine tolle Frau. Insofern hat da vieles gepasst.
1: Und diese Fantasiewelten, die sie sich dann ausdenkt, die kann man dann hier auf der Bühne erleben. Nun hattest du diese Idee, wie lange dauert das dann, bis so ein Stück steht?
3: Ich würde mal sagen, 2 Jahre dauert das. Also erstmal hat man eine Idee, dann schleift man so ein bisschen, dann muss man ja gucken, wo kommen die großen Showszenen näher. Dass sie im Krankenhaus liegt und ihrem Kopf sich was ausmalt, ist ja noch keine tolle Geschichte. Ja? Da muss man gucken, wo kriegen wir die großen Szenen her, und das dauert dann so 2 Jahre, bis man das alles so durch. Dann muss das Bühnenbild entwickelt werden, Kostüme designt werden, Musik muss komponiert werden. Ne? Das ist eine ganze Menge, ja, 2 Jahre.
1: Ist das eigentlich immer so, dass das so lange dauert, bis ein Stück dann auf die Bühne kommt? Oder ist das schon tatsächlich speziell hier so und in anderen Theatern anders?
3: Da wir uns sehr viel Mühe geben und mit in jeder Young Show mit 100 jungen Künstlerinnen und Künstlern auf der Bühne sind, dauert das lange. Ja, weil die Kinder, das sind keine Profis, die bezahlte Hauptdarsteller sind, sondern das sind Kinder und Jugendliche, die nach der Schule 2 bis 3 Mal die Woche das proben. Und die Kinder sind ja im Hauptberuf Schülerinnen und Schüler. Ja. Und insofern machen sie das neben amateurmäßig, aber sie machen es extrem professionell, obwohl es Amateure sind. Und dann dauert es halt länger, weil wir halt jede Woche nur diese gewisse Zeit haben. Und dann braucht man schon 2 Jahre Vorbereitung. Die Choreografien müssen geprobt werden. Die müssen ihre Texte lernen, dann muss man das auf der Bühne zusammenbringen und ein Stück zusammensetzen. Das dauert schon.
1: Und wir schauen uns jetzt weiter mit den Kindern hier bei dir im Haus um. Vielen Dank, dass wir heute da sein dürfen, hier im Friedrichstadtpalast in Berlin.
3: Ich freue mich. Schöne Reise doch durchs Haus.

0: Ende der Tweens mit Tweenscreen, heute hinter den Kulissen vom Friedrichstadtpalast. Und das mit hinter den Kulissen, das könnt ihr wirklich jetzt wörtlich verstehen, denn wir sind hinter der großen Bühne verabredet mit Thomas Herder, das ist der technische Direktor. Herr Herder, hallo.
1: Guten Tag, ja, das ist richtig. Wir befinden uns gerade auf der Seitenbühne live während der Probe unserer neuen Young Show Frieda und Frieda im Friedrichstadtpalast.
0: Und jetzt habe ich heute schon gelernt, es ist die größte Bühne der Welt. Wie groß ist denn die Bühne?
1: Die ist so groß, dass wir auch die größten Shows der Welt produzieren können. Über 3000 Quadratmeter reine Szenenfläche bespielen wir, die man nicht in jeder Show sieht, weil wir dazu auch das Wasserbecken, die Eisfläche etc. dazu rechnen.
0: Also da deuten Sie schon an, was diese Bühne alles kann. Man kann die tatsächlich fluten, also es gibt ein Becken, da kann man schwimmen oder was?
1: Es gibt unheimlich technische Möglichkeiten, mit denen wir einzigartige Bilder kreieren können. Es gibt ein Wasserbecken, was über 1000 Badewannen Wasser nach oben transportiert, das bildlich interpretiert. Also ich habe eine Menge von über 1000 Badewannen Wasser, die wir aus der Unterbühne auf die Hauptbühne rauffahren können.
0: Wie viele Leute arbeiten hier hinter der Kulisse dann? Also wie viele sind hier bei Ihnen in der Technik dabei?
1: Also bei mir in der technischen Abteilung gibt es ja verschiedene Gewerke. Da sind wir über 85 Techniker und Technikerinnen, vom Elektriker, Beleuchter, Stellwerkoperator, Tontechniker, Bühnentechniker, Leute, die unsere Artisten, wir haben in der aktuellen Young Show eine hervorragende Artistik mit wunderbar 7 Artisten, Artistinnen, die Artisten einfliegen. Das sind, wie gesagt, 85 Personen, die an so einer Show beteiligt sind, im Proben- wie auch im Showbetrieb.
0: Verschiedene Gewerke heißt eben tatsächlich verschiedene Berufe, also Leute, die unterschiedliche Dinge gelernt haben, die ja alle mitwirken, damit so eine Show dann auf die Bühne kommt. Wie viel Zeit ist denn zum Beispiel, also ich habe auch schon gelernt, es gibt verschiedene Bilder und die sind dann immer verbunden mit verschiedenen Kulissen. Wie viel Zeit ist dann für Sie, so eine Kulisse umzubauen während so einer Show?
1: Also in der Show ist es natürlich sehr bildabhängig, wie die Geschichte erzählt wird. Das kann ich gar nicht pauschal sagen. Es ist schon sehr anspruchsvoll für die Techniker, weil es natürlich auch alles exakt übereinstimmen muss. Der Ton muss mit dem Licht übereinstimmen. Es gibt auch Special-Effekte von Pyrotechnik, die übereinstimmen müssen. Die Auftritte, wir haben einen Cast von über 100 Darstellerinnen, Kindern. Bei uns in der Young Show, das muss alles aufeinander abgetimt sein. Und da ist jedes Bild unterschiedlich. Für die einen Bilder hat man ein bisschen mehr Zeit, für die anderen muss es wirklich schnell gehen. Aber dafür proben wir auch ausführlich. Deswegen können wir ja gerade hören, hier bei uns auf der Seitenbühne wird das so intensiv geprobt, dass diese Abläufe auch sehr reibungslos funktionieren.
0: Also wissen Sie das im Prinzip dann auswendig, was passiert, weil Sie das in der Probe gelernt haben? Oder gibt es dann irgendwie sowas wie einen Fahrplan?
1: Also so eine Show wird ja grundsätzlich gesteuert vom Stage Management, wo Q-basiert die ganze Show getaktet ist.
0: Und natürlich, da muss ich nochmal nachfragen, was heißt Q-basiert?
1: Also wirklich in zeitlicher Schrittfolge ganz detailliert, Minute und Sekunde genau erfasst wird, was auf der Bühne passiert, wer welchen Auftritt hat, welche Lichtstimmung, welcher Toneffekt. Und das wird so ausreichend geprobt, dass jeder Techniker, jede Technikerin, jeder Darsteller, Darstellerin die Show auswendig kennen.
0: Okay, jetzt habt ihr gerade hier so einen Alarm im Hintergrund gehört. Keine Sorge, ihr geht jetzt nicht irgendwie ein Feuer los oder sowas. Das ist tatsächlich, dass hier im Hintergrund kräftig geprobt wird. Und wir sitzen hier so ein bisschen im Dunkeln. Und ich sehe auch gerade, also Sie tragen schwarz. Das ist hier auch so hinter den Kulissen die Farbe.
1: Wir haben ja wunderprächtige Kostüme, nahezu Haute Couture für unsere jungen Darstellerinnen auf der Bühne. Und die Techniker arbeiten Backstage und sollen natürlich auch nicht gesehen werden. Da ist Schwarz sehr geeignet, um da auch unentdeckt zu bleiben auf der Bühne.
0: Weil man sich hier sowieso so ein bisschen durch das Dunkel bewegt und so. Allein diese große Bühne muss natürlich auch da in das richtige Licht gesetzt werden. Wie viele Scheinwerfer sind jetzt hier zum Beispiel?
1: Also wir haben im Friedrichstadtpalast über 500 Scheinwerfer im Einsatz, sind aber auch 3 Kilometer Set-Elektrik, das heißt leuchtende Dekorationselemente im Einsatz, damit das gerade so eine Show noch interessanter für unsere jungen Gäste macht und doch einzigartig für den Friedrichstadtpalast. Also jeder von den Kindern, die heute zuhören, kennt ja eine Piñata. Wir haben aktuell im Friedrichstadtpalast sicher die größte Piñata, die Sie dann sehen können. Die ist ungefähr so groß wie ein ausgewachsener Elefant, fliegt bei uns über die Bühne. Und auch die hat natürlich beinhaltet Lichteffekte. Und das ist das, was es bei uns so spannend und interessant macht.
0: Und diese Lichteffekte kann sozusagen die Kollegin, der Kollege hier auf Knopfdruck dann steuern? Da müssen nicht dann die Darstellerinnen und Darsteller auf der Bühne das Knöpfchen drücken?
1: Die Darsteller müssen bei uns nicht auf das Knöpfchen drücken, außer es ist gewollt und inszeniert. Wir haben eine Timecode-basierte Show, das heißt, alle Effekte sind miteinander verknüpft. Ton, Licht, Video, was ja auch ein tragendes Element ist, Pyrotechnik-Effekte bis hin zu den Einstiegs- und Lichtsignalen für die Artistik ist alles miteinander bei uns verknüpft. Da muss keiner noch einen separaten Knopf drücken.
0: Und man muss natürlich den Überblick behalten. Sehr spannend, und wir hören gerade auf der Bühne, geht es jetzt mittlerweile heftiger zur Sache. Wir sagen vielen Dank, Thomas Herder, und wir schauen uns noch ein bisschen weiter um hier im Friedrichstadtpalast.
1: Ja, vielen Dank, und ich freue mich, dann zukünftig in 2000 strahlende Kindergesichter schauen zu dürfen.

0: FM der Tweens mit Tweenscreen und jetzt befinde ich mich an einem sehr wichtigen Ort in jedem Theater, in der Maske. Da bin ich mit Antje Potthast verabredet. Sie ist nämlich hier quasi die Chefin der Maske. Hallo Antje.
1: Hallo.
0: Und ich stehe hier schon, oder ich sitze vielmehr in deinem großen Sessel vor dem Spiegel und hier sind aber noch gar nicht so viele Sachen aufgebaut. Doch, ich sehe hier ist tatsächlich ein großes Regal mit verschiedenen Elementen, was da alles drin ist. Also ich sehe zum Beispiel Lippenstift, dann Kontur. Was ist Kontur?
1: Die Lippenkontur, womit man den Lippenrand bemalt.
0: Was gibt's hier noch alles? Was brauchst du unbedingt bei deiner Arbeit?
1: Für die Kindershow brauchen wir vor allem ganz viele Perücken und Kopfputze und Masken. Und das ist in der Kindershow die größte Arbeit. Da schminken wir gar nicht ganz so viel, aber wir haben auch viel mit den eigenen Haaren von den Kindern zu tun.
0: Warum? Also mal von den Haaren ab, ein bisschen geschminkt wird trotzdem. Warum muss denn auf der Bühne eigentlich geschminkt werden? Warum können die Leute nicht so auf der Bühne stehen?
1: Auf der Bühne hat man ja ein ganz besonderes Licht, also riesige, viele Scheinwerfer. Und man sieht, wenn man in diesem Licht steht, ganz blass aus. Und jeder Pickel tritt hervor und jeder Augenrand. Und deshalb schminken wir die Darsteller.
0: Und wie lange dauert das dann normalerweise, bis jemand dann verwandelt ist für die Bühne?
1: Zwischen einer Viertelstunde und einer halben Stunde.
0: Also das ist dann noch eine übersichtliche Zeit. Wobei, ist es tatsächlich einfacher, dann junge Menschen zu schminken, weil die nicht so viele Falten zum Beispiel haben?
1: Nein, das spielt keine Rolle. Und die jungen Menschen haben ja meistens sehr gesunde, lange, dicke Haare. Da braucht man dann mehr Zeit als fürs Schminken oft.
0: Ist das eigentlich ganz normale Schminke, wie man die auch im Supermarkt bekommt? Oder benutzt ihr hier besondere Theaterschminke?
1: Wir benutzen hier besondere Theaterschminke, weil die normale Schminke würde, glaube ich, wenn man sehr stark schwitzt, dann hält die nicht. Also wir müssen schon hochpigmentiertes Make-up nehmen, damit es auch wirklich hält. Jemand steht 2 Stunden auf der Bühne, schwitzt, macht Akrobatik oder tanzt und singt und normale Schminke würde da nicht halten.
0: Also hochpigmentiert heißt, da ist besonders viel Farbe drin.
1: Genau, ja.
0: Und du hast jetzt gerade schon die Perücken angesprochen und die Haare angesprochen. Hier sind auch Haare, also Perücken liegen hier oder stehen hier auf einem Kopf, sind hier aufgezogen vor dem Spiegel. Das heißt, diese Haare, da bist du auch dafür verantwortlich in der Maske.
1: Genau, das ist quasi unsere Hauptverantwortung, zumindest in der Young Show, dass wir versuchen, ganz tolle Perücken zu machen und Kopfputze und möglichst bunt und passend zur Rolle natürlich. In Absprache mit dem Kostümbildner, da bekommen wir Figurinen und dann arbeiten wir danach, ja.
0: Was sind Figurinen?
1: Das sind so Art Entwürfe, darauf können wir das Kostüm sehen, aber auch den Kopf. Wie soll der Darsteller oder die Darstellerin aussehen? Danach richten wir uns und wissen, okay, so ungefähr soll das am Ende aussehen. Und dann fangen wir an zu arbeiten.
0: Also die Perücke, die wir jetzt hier sehen, die hat mehrere Farben. Die ist so halblang, sind die Haare. Und dann ist die türkis, blau, dunkelblau, schwarz. Wie entsteht dann so eine Perücke?
1: Diese Perücke hier wurde eingefärbt. Wir kaufen manche Perücken. Wir haben aber auch einen riesigen Fundus mit Perücken in echtem Haar, aber auch in Kunsthaar. Und normalerweise werden die geknüpft. Das dauert ungefähr eine Woche pro Perücke. Oder aber eben wie hier gekauft, geschnitten, gefärbt, gestylt. Und am Ende kommt hoffentlich was Tolles dabei heraus.
0: Also die Perücke sieht auf jeden Fall schon mal beeindruckend aus. Wie wird man denn eigentlich Maskenbildnerin?
1: Hier gibt es auch verschiedene Wege. Ich empfehle immer, vorher eine Friseurausbildung zu machen. Und dann kann man eine ganz normale Berufsausbildung machen. Man kann aber auch studieren. Es gibt verschiedene Möglichkeiten.
0: Und was begeistert dich gerade hier so an der Arbeit am Theater?
1: Mich begeistert besonders die Arbeit mit den Kindern und Jugendlichen. Es macht wirklich unendlich viel Spaß, weil die so sehr bei der Sache sind und selber so begeistert sind von dem, was sie machen und was wir alle zusammen machen. Und natürlich habe ich eine große Leidenschaft für meinen Beruf und deshalb bin ich gern dabei, ja.
0: Jetzt zum Abschluss nochmal, weil ich ja hier tatsächlich vor deinem Schminkspiegel sitze, welches, und ich sehe hier auch verschiedene Kämme, Scheren natürlich auch, klar, die Haare sind ja auch wichtig, hast du gerade erzählt, was ist dein wichtigstes Werkzeug hier?
1: Der Schminkpinsel.
0: Um Puder schön aufs Gesicht aufzubringen.
1: Nicht nur Puder, auch Lidschatten, Rouge, Lippenstift, Make-up, alles. Für alles gibt es einen besonderen Pinsel.
0: Fürs Radio brauchen wir das nicht. Wir sind natürlich ja alle wunderschön, das als kleiner Hinweis. Vielen Dank, dass wir einen kleinen Einblick heute bekommen durften hier in die Maske beim Theater.
1: Sehr, sehr gern.

0: NDR Tweens mit Tweenscreen. Damit endet schon fast unsere Reise durch den Friedrichstadtpalast. Ich habe mich nochmal mit Leni und Lugina verabredet, die ihr ja schon vorhin kennengelernt habt, die uns hier schon wunderbar herumgeführt haben. Die müssen gleich zur Probe. Vor der Probe, Lugina, ist aber die Aufregung nicht so groß, oder?
1: Nee, hier vor der Probe nicht, aber immer vor einer Show, ja.
0: Deshalb werde ich euch jetzt hier gar nicht lange aufhalten. Leni, hast du denn eigentlich noch mal einen Tipp für alle, die sagen, ach Mensch, ja, so Bühne könnte ich mir eigentlich auch gut vorstellen?
2: Auf jeden Fall anstrengend, weil es schon schwer reinzukommen, weil, keine Ahnung, irgendwie 250 Kinder, die sind beim Casting und es werden nur 30 aufgenommen. Und ja, also der Tipp ist halt eigentlich auch bei unseren normalen Lehrern, weil wir Themenproben haben, strengt mich halt auch an, aber wenn wir mit Frau Türekin haben, also der Chef, das strengt mich immer noch ein bisschen mehr an.
0: Die haben wir vorhin auch schon kennengelernt. Die hat auch gesagt, die achtet schon sehr genau drauf beim Casting, dass alle gut mitmachen. Hast du ein Gefühl, womit du beim Casting überzeugt hast, Leni?
2: Nein, ich wusste ja gar nicht, wo ich überhaupt lande und was ich da gemacht habe. Deswegen wusste ich eigentlich auch gar nicht, wieso ich da reingekommen bin. So.
0: Das war vielleicht ganz gut, ne? Da warst du gar nicht irgendwie aufgeregt und das hat vielleicht deshalb ganz gut funktioniert. Wie war das bei dir, Lugina?
1: Also ich war sehr aufgeregt und ich weiß auch nicht mehr so ganz, womit ich gepunktet habe. Das war schon ein bisschen länger her. Auf jeden Fall kann ich mich noch daran erinnern, dass ich mich sehr gefreut habe, dass ich die erste Erlaubnis, sage ich mal, bekommen habe, zu tanzen und dann auch die zweite und ja.
0: Und würdest du das später auch gerne machen, also auf der Bühne weiterspielen oder hast du ganz andere Pläne?
1: Tatsächlich habe ich noch gar keine richtigen Pläne, aber ich könnte es mir sehr gut vorstellen, weil es macht sehr viel Spaß.
0: Wie ist das bei dir, Leni?
2: Also ich glaube, wenn ich dann hier fertig bin, möchte ich was anderes machen als zu tanzen, weil ich möchte halt Lehrerin werden.
0: Ist doch auch gut, oder? Aber da hat man mal reingeschnuppert und ein bisschen was erlebt. Und es ist ja auch schön, wenn man unterschiedliche Sachen ausprobieren kann. Und da macht es natürlich auch gerade erst recht Spaß. Ich bedanke mich bei euch beiden, Lugina, Leni, dass ihr uns so ein bisschen hier rumgeführt habt heute im Friedrichstadtpalast. Und dann wünsche ich euch viel Erfolg weiterhin.
1: Vielen, vielen Dank. Es hat sehr viel Spaß gemacht.
2: Ja, mir hat es auch Spaß gemacht. Dankeschön.
0: Und mir erst. Das war's an dieser Stelle auf jeden Fall für heute. Wenn ihr euch für den Friedrichstadtpalast interessiert, da gibt's eine Seite, die könnt ihr euch ansehen. Alle Informationen findet ihr natürlich auch auf mdrtweens.de und dort findet ihr natürlich auch alle anderen Folgen von Tweenscreen. Ich bin Tim, bis zum nächsten Mal. Tschüss.
3: Tschüss.

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5: Mit Theresa, hallo. In der nächsten Stunde gibt's wieder tolle klassische Musik für euch, die aber nicht mehrere hundert Jahre alt ist, sondern ganz neu, denn es ist Filmmusik. Die wird ja auch meist mit klassischen Instrumenten und einem ganzen Orchester gemacht. Heute wollen wir uns mit einem Filmmusikkomponisten beschäftigen, der in Hollywood sehr angesagt ist. Er ist aber gar kein Amerikaner, sondern ein Franzose, Alexandre Desplat. Ich stelle ihn euch gleich etwas genauer vor. Wir hören aber erstmal ein Stück von ihm, nämlich aus dem Film Pets 2.

Children's Heroes, so hieß das Musikstück, das ihr gerade gehört habt, aus dem schönen Animationsfilm Pets 2. Das ist ja die Fortsetzung von Pets, der dieses Jahr in die Kinos kam. Ein Animationsfilm, in dem es darum geht, was unsere Haustiere eigentlich machen, wenn wir nicht zu Hause sind. Das habt ihr euch bestimmt auch schon das ein oder andere Mal gefragt und der Film beantwortet das sehr, sehr lustig. Alexandre Desplat, das ist der Mann, um den es in der heutigen Sendung geht. Wie der Name schon vermuten lässt, Alexandre kommt aus Frankreich. Genauer gesagt ist er ein französisch-griechischer Musiker. Er wurde 1961 in Paris geboren. Wie das oft bei Musikern ist, hat er als Kind schon sehr früh angefangen, Musikinstrumente zu spielen und auch erste eigene Stücke zu komponieren. Er hat in Paris Musik studiert, später aber auch in Los Angeles, weil er sehr vom Jazz und der Filmmusik Hollywoods fasziniert war. Wir hören jetzt Musik von ihm aus dem Film Das Mädchen mit dem Perlenohrring.

A New Life, so hieß das Stück, das ihr gerade gehört habt hier bei MDR Twins Clara. Und mit der Musik zu diesem Film, Das Mädchen aus dem Pernoring, hatte Alexandre Desplat seinen Durchbruch in Hollywood. Vorher, da kannte man ihn vor allem in seiner Heimat Frankreich. Und mit diesem Film, beziehungsweise seiner Musik dazu, hat er sich dann auch in Amerika einen Namen gemacht. Das nächste Stück, das wir jetzt hören, ist aus dem Film The King's Speech. Da geht es um den König von England, der ein Problem hat. Er stottert nämlich. Und für einen König, der ja auch viele Reden halten muss, ist das natürlich ein bisschen schwierig. Er muss dann auch bald eine große Rede im Radio halten, eine Ansprache für das ganze Land, und deshalb sucht er sich dann Hilfe bei einem Sprechtrainer.

Musik aus dem Film King's Speech habt ihr gerade gehört. Und vielleicht ist es euch aufgefallen, der Komponist Alexandre Desplat, der benutzt in seiner Musik sehr bewusst das Klavier. In den letzten Musikstücken, die wir gehört haben, war das Klavier das Instrument, das die Hauptmelodie gespielt hat. Die restlichen Instrumente, die waren eher begleitend. Und das werdet ihr bei ein paar kommenden Stücken, die wir in der Sendung noch hören, vielleicht auch merken, dass das Klavier für ihn sehr wichtig ist, sehr prominent und oft im Vordergrund steht. Bei dem nächsten Stück ist es genauso. Einige von euch kennen seine Musik vielleicht aus einem bekannten Vampirfilm. Twilight ist euch bestimmt ein Begriff, die Geschichte um das Mädchen Bella, das sich in den Vampir Edward verliebt. Davon gibt es 3 Filme und zum zweiten Teil der Filmreihe hat Alexandre Desplat die Musik beigesteuert und daraus hören wir jetzt New Moon.

MDR Tweens, Clara ist hier für euch mit Musik aus dem Film New Moon, der zweite Teil der Twilight Saga. Die Musik stammt von dem Filmmusikkomponisten Alexandre Desplat, um den geht es ja in der heutigen Stunde, Clara. Wir bleiben bei Fantasy und kommen von Vampiren zu Zauberern. Es gibt ja bestimmt einige Harry Potter Fans unter euch. Ich selber bin ein riesiger Fan und freue mich deshalb sehr, heute Musik aus den Filmen spielen zu können. Für die insgesamt 8 Filme haben 4 verschiedene Komponisten Musik geschrieben und Alexandre Desplat hat die Musik für die beiden letzten Teile, also die Heiligtümer des Todes Teil 1 und 2 gemacht. Da geht es darum, wie Harry, Ron und Hermine nach den Horcruxen suchen, mit denen der dunkle Zauberer Lord Voldemort seine Seele verteilt hat. Und dann gibt es eine Schlacht in Hogwarts und dazu hören wir jetzt das Stück Courtyard Apocalypse.

Musik aus Harry Potter und die Heiligtümer des Todes Teil 2 war das. Sehr traurige, düstere Musik, weil da in Hogwarts gerade gegen die bösen Anhänger von Lord Voldemort gekämpft wird. Die Komponisten, die die Musik für all die Filme gemacht haben, die haben natürlich versucht, das bekannte Harry Potter-Thema, das wir aus Teil 1 schon kennen, immer wieder zu verwenden. Das ist dieses hier, Hedwigs Theme. Und Alexandre Desplat hat das auch gemacht. Ihr hört das Thema zum Beispiel in diesem Lied von ihm hier, ganz am Ende.

Und wir wollen noch ein Lied hören aus Harry Potter, nämlich das Stück Polyjuice Potion. Das heißt übersetzt der Vielsafttrank. Wenn ihr Harry Potter-Fan seid, kennt ihr den vielleicht noch. Das ist ein Trank, mit dem man sich in andere Personen verwandeln kann. Und Harry und seine Freunde machen das, um Harry in Sicherheit zu bringen, damit die dunklen Zauberer nicht wissen, welcher von ihnen der echte Harry ist.

Musik aus Harry Potter und die Heiligtümer des Todes Teil 1, geschrieben von dem Komponisten Alexandre Desplat. Und wir bleiben noch ein bisschen bei Fantasy und kommen zu einer anderen Buchreihe. His Dark Materials heißt eine Trilogie. Ihr habt es vielleicht gelesen als Der goldene Kompass. In dieser Geschichte haben Menschen ein Tier, das sozusagen die Eigenschaften des eigenen Charakters und der eigenen Seele widerspiegelt. Ohne diese Tiere könnten die Menschen auch nicht überleben und sie sprechen auch mit diesen Tieren. Hauptfigur in der Geschichte ist die junge Lyra. Dieses Buch wurde verfilmt und Alexandre Desplat, der Komponist, um den es ja in der heutigen Clara-Sendung geht, er hat die Musik dazu geschrieben. Und wir hören daraus jetzt Sky Ferry, was übersetzt so viel wie Luftschiff bedeutet. Und ihr könnt euch ja beim Hören vielleicht vorstellen, wie ihr in so einem großen Luftschiff sitzt und durch den Himmel fliegt.

MDR Twins Clara ist hier für euch, die Sendung mit der klassischen Musik. Heute geht es um den Filmmusikkomponisten Alexandre Desplat. Alexandre Desplat hat mehrmals mit einem bestimmten Regisseur zusammengearbeitet, Wes Anderson heißt er. 4 Filme haben die beiden schon zusammen gemacht. Einer davon ist Der fantastische Mr. Fox. Da geht es um einen Fuchs und seine Familie und er versucht, 3 Bauern zu bestehlen, die ganz in der Nähe seines Baus wohnen. Dafür denkt er sich Pläne aus, um die Bauern auszutricksen. Die sind aber natürlich extrem wütend und versuchen, den Baum, in dem die Fuchsfamilie lebt, zu fällen. Wir hören aus dem Film jetzt Mr. Fox in the Fields.

Mr. Fox in the Fields, Musik aus dem Film Der fantastische Mr. Fox. Der Film ist übrigens ein Stop-Motion-Animationsfilm, das heißt, er ist mit so Knetfiguren gemacht. Das kennt ihr vielleicht auch von Shaun das Schaf oder anderen Trickfilmen und wir hören daraus jetzt noch ein Stück, das heißt Christoffersons Theme, ist also ein Lied für Christofferson. Das ist der Neffe des Mr. Fox, der eine Weile bei ihm wohnt und weil er in allem so begabt ist und von Mr. Fox ständig gelobt wird, wird sein eigentlicher Sohn, Ash heißt der, eifersüchtig auf Christofferson und ärgert ihn ständig. Am Ende sind die beiden dann aber dicke Freunde.

MDR Twins, Clara ist hier für euch mit Musik aus dem Film Der fantastische Mr. Fox. Und es gibt noch einen weiteren Stop-Motion-Trickfilm, zu dem Alexandre Desplat die Musik gemacht hat, Die Insel der Hunde. Ich hatte ja schon gesagt, dass er und Wes Anderson 4 Filme zusammen gemacht haben. Das waren schon 2. Ein weiterer ist das Grand Budapest Hotel.

0: In einem Interview mit dem Magazin Hollywood Reporter hat Alexandre Desplat erzählt, was die Arbeit mit dem Regisseur Wes Anderson so besonders für ihn macht.
1: Ich reagiere sehr schnell auf seine Ideen. Ich schlage Sachen vor und er hat schon eine genaue Vorstellung, wie die Orchestrierung klingen soll. Unsere Zusammenarbeit ist sehr organisch. Für ein paar Stunden ist es wirklich wie Ping-Pong zwischen uns und dann ist alles fertig und er verlässt das Studio.
2: It's a real Ping-Pong-Game. And at some point everything is layered and he leaves the studio and that's it.
0: Ein weiteres Beispiel für die Zusammenarbeit vom Komponisten Alexandre Desplat und dem Filmregisseur Wes Anderson ist der Film Moonrise Kingdom. Da geht es um eine Pfadfindergruppe und um einen Jungen und ein Mädchen, die zusammen von zu Hause ausreisen. Die Musik von diesen vier Filmen hat übrigens einiges gemeinsam. Zum Beispiel kommt dort immer ein Kinderchor zum Einsatz. Auch in der Musik von Moonrise Kingdom, da könnt ihr ja jetzt mal drauf achten.

MDR Tweens, Clara ist hier für euch. Ich bin Theresa, hallo. Und wir hören schon die ganze Zeit Musik von dem Filmmusikkomponisten Alexandre Desplat. Und jetzt hören wir ein Stück aus dem Film The Imitation Game.

Musik aus dem Film The Imitation Game war das. Alexandre Desplat, der war auch schon für zahlreiche Preise nominiert und hat auch einige abgestaubt, darunter auch den größten Filmpreis der Welt, nämlich einen Oscar. Bekommen hat er den für seine Musik zum Film Shape of Water. Und deswegen wollen wir da jetzt natürlich auch mal reinhören.

Musik von Alexandre Desplat bei MDR Twins Clara. Das war aus dem Film Shape of Water. Darin geht es um die Liebe zwischen einer Frau und einer Kreatur, die im Wasser lebt. Und apropos Wasser und Liebesgeschichte, wir hören als nächstes ein Stück aus dem Film The Light Between Oceans. Da geht es um einen Leuchtturmwärter und seine Frau, die eines Tages ein Kind am Strand finden und es aufnehmen, obwohl sie gar nicht wissen, wo es herkommt. Und eines Tages taucht dann tatsächlich die echte Mutter des Kindes auf. Es ist ein sehr trauriger Film, die Musik ist aber auch sehr schön.

In God's Hands, so heißt das Stück, das wir gerade gehört haben, aus dem Film The Light Between Oceans. Und damit sind wir auch schon am Ende der heutigen Sendung. Alexandre Desplat, so hieß der Komponist, von dem ihr heute ganz viel Filmmusik gehört habt. Ich hoffe, es hat euch gefallen. Zum Abschluss gibt es noch Musik aus dem Film The Queen. Da geht es um die Königin von England, Elizabeth. People's Princess heißt das Musikstück. Bis zum nächsten Mal, eure Theresa.

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1: Olivia Rodrigo ist verknallt. Zumindest channelt sie dieses Gefühl in ihrem neuen Lied Stupid Song. Jemanden so richtig toll zu finden und nur noch an diese Person denken zu können. Diese Aufregung sollen wir mit ihr teilen, wenn wir den hören. Olivia hat uns im Interview erzählt, dass der Stupid Song entstand, als sie morgens bei Sonnenaufgang durch New York spaziert ist, weil sie nicht schlafen konnte. Wie cool klingt das bitte?

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1: Nach ihren bisherigen eher ruhigen Songs zeigt Anaïs jetzt eine neue Seite. Ihr neuer Song klingt nach Sommerferien, guter Laune und dem Gefühl, einfach das zu machen, worauf man Lust hat. In Ciao Baby singt sie von spannenden Tagen, spontanen Ideen und davon, sich nicht ständig Gedanken darüber zu machen, was passieren könnte. Ein echter gute Laune Soundtrack zum Mitsingen, Tanzen und lauter drehen.

0: Leonie und Marcus and Martinez wollen uns tanzen sehen. Die norwegischen Zwillingsbrüder sind mittlerweile richtig erwachsen geworden und bereit, das Nachtleben auf den Kopf zu stellen. Zusammen mit Leonie träumen sie in ihrem Song Moonlight davon, die ganze Nacht im Mondlicht durchzutanzen. Für das Coverfoto sind sie sogar auf ein Berliner Dach geklettert, mit einem riesigen Mond im Hintergrund. Aber ich sag's euch, die Sonne eignet sich auch ganz hervorragend als Disco-Kugel.
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1: Hey Noah.
2: Ja, was denn?
1: Lass mal einen Song machen.
2: Auf den jetzt?

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1: Nina Caroline lässt sich inspirieren. Over Again ist entstanden, nachdem die Berliner Sängerin mit ihren Freundinnen über Dates gesprochen hat. Und viele waren dabei ziemlich enttäuscht. Es geht darum, dass man sich oft zu viele Hoffnungen macht und dann doch merkt, war wohl nichts. Trotzdem ist ein richtig chilliges Lied draus geworden, zum Träumen, Entspannen und Sommertage genießen.
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1: 01099 sind ganz modebewusst unterwegs. In Peeptoe geht es um Freunde, gute Stimmung, Fotos mit Blitzlicht und das Gefühl, gemeinsam unterwegs zu sein und einfach Spaß zu haben. Die Rap-Crew aus Dresden packt jede Menge Leichtigkeit in den Song und lässt uns an ihren Sommerabenteuern teilhaben. Peeptoes sind übrigens diese hochhackigen Schuhe mit Loch vorne, wo die Zehen rausgucken.
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1: Manchmal braucht man gar keinen Urlaub, um sich wie im Sommer zu fühlen. Ein guter Song kann das auch schaffen. Genau so einen haben Benny Blanco, Selena Gomez und Becky G gemeinsam gemacht. Teolvido bringt mit seinem fröhlichen Latin-Pop-Sound sofort gute Laune und macht richtig Lust auf Sonne, Eis und Tanzen. Der Song gibt uns außerdem ein Gefühl für Benny Blancos neues Album Hermoso.

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2: Normal fühlt sich das Leben von BTS wahrscheinlich schon lange nicht mehr an. Nach 4 Jahren Pause sind die 7 Musiker aus Südkorea endlich zurück und zeigen einmal mehr, warum sie Fans auf der ganzen Welt begeistern. Ihr neuer Track Normal erzählt davon, wie aufregend, aber manchmal auch ganz schön anstrengend das Leben im Rampenlicht sein kann. Trotzdem bleiben BTS ihren Träumen treu und halten als Team fest zusammen.

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1: Bad Moms Jay geht wieder auf Tour und bringt ihr neues Album Haus im Meer mit. Darauf ist auch ihr Song OMG. In dem Lied rappt sie mit viel Energie darüber, an sich selbst zu glauben und das Leben zu genießen. Die Rapperin zeigt damit, dass man nach einer Pause mit frischem Mut und neuen Ideen richtig durchstarten kann.

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1: Bibi Rexha hat einen Haufen neuer Mucke am Start. Ihren Song Sad Girls zusammen mit DJ David Guetta und ihr neues Album Dirty Blonde. Sad Girls klingt nach einer großen Tanzparty mit schnellen Beats und funkelnden Sounds. In dem Lied geht's darum, wie man sich fühlt, wenn das Herz mal ein bisschen traurig ist. Aber statt sich zu verkriechen, heißt es hier, Musik an und weiter tanzen. Denn manchmal hilft ein guter Song dabei, sich stärker und wieder richtig gut zu fühlen.

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1: Wow, Teddy Swims rennt gerade richtig durchs Leben. Seitdem er vor knapp einem Jahr diese riesige Complete Edition seines Albums I've Tried Everything But Therapy mit insgesamt 32 Songs, also über 1,5 Stunden Musik rausgebracht hat, war es ja eher ruhig um den amerikanischen Sänger. Aber dann kam sein absoluter Ohrwurm Mr. Know-It-All im April und jetzt will er die Songs natürlich mit uns feiern. Deshalb geht's auf Auftritte überall in Europa, gefolgt von der Nordamerika-Tour. Bis Weihnachten ist Teddy also erstmal beschäftigt, aber er lässt uns natürlich nicht ohne frischen Nachschub zurück.
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1: Sahide macht sich zu ihrem Geburtstag einfach selbst ein Geschenk, und zwar einen neuen Song. Der heißt Sweet 16. Der Track hat einen coolen Dance-Pop-Beat, zu dem die Berlinerin locker rappt und jede Menge Party-Vibes versprüht. In Sweet 16 geht's um Geburtstag feiern, Blitzlichter, die ersten großen Freiheiten und das glitzernde Leben wie ein echtes It-Girl.

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1: Wir fahren Zug mit Stella Lefty. In ihrem Song ist die US-amerikanische Singer-Songwriterin nämlich auf dem Weg nach Boston. Im echten Leben eher so mit dem ICE an die Spitze unserer ganz persönlichen Charts. Denn wenn wir diesen Sommer eines brauchen, dann sind es ihr entspannter Vibe, ihre rauchige Stimme und die gute Laune Country-Klänge. Boston fühlt sich an wie bei einer langsamen Dampflokfahrt durch Felder und Wälder, den Kopf aus dem Fenster zu stecken und die warme Sommerluft zu schnuppern.

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1: Auch wenn das K in K-Pop für Korea steht, ist die Musik so beliebt, dass sich mittlerweile auch Künstlerinnen und Künstler aus anderen Ländern am Genre versuchen. Besonders erfolgreich damit sind Cat's Eye aus Los Angeles, die sich als Global Girl Group mit Mitgliedern aus den USA, Philippinen, der Schweiz und Südkorea bezeichnen. In ihrem neuen Song Animals geht es darum, mutig zu sein, Spaß zu haben und einfach man selbst zu bleiben. Manchmal darf man eben einfach alle Sorgen vergessen und das Leben feiern.

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1: Bella Kay ist gerade total gefragt. Die Singer-Songwriterin aus Texas ist erst 20 Jahre alt und schon richtig erfolgreich. Sie hat vor kurzem neue Songs veröffentlicht und darf sogar als Voract bei großen Stars wie Gracie Abrams und Noah Kahan auftreten. Ziemlich cool. In ihrem Song Stop geht es darum, auf sich selbst zu hören, Grenzen zu setzen und auch mal Stopp zu sagen.

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1: Robin Schulz feiert die besseren Zeiten. Zusammen mit der griechisch-amerikanischen Sängerin Barbs hat sich Robin an einen Song über Höhen und Tiefen im Leben gemacht. Es gibt halt immer mal Zeiten, die sind stressig oder man hat Streit, aber umso schöner sind die Zeiten, in denen eigentlich nur noch ein Wassereis in unseren Händen fehlt und dann wäre die Welt perfekt. Und genau die feiern wir mit Better Times und fetten Beats, zu denen wir gemeinsam tanzen können.
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1: Kamrat setzt die rosa-rote Brille ab. Durch die gucken wir, wenn wir jemanden so richtig gern haben. Da fallen uns die ganzen kleinen Macken meist nicht auf. Kamrat will aber lieber alle Facetten seiner Lieblingsmenschen erleben und singt genau darüber in Love Sober. So wie wir es von dem Wuppertaler kennen, ist das wieder ein Refrain, der nicht mehr aus dem Kopf geht. Sagt nicht, ich hätte euch nicht gewarnt.
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1: Lea zeigt mit Chemie eine neue, frechere Seite von sich, aber es geht trotzdem voll ums Gefühl. Im Song geht es um eine Person, die man einfach nicht vergessen kann, auch wenn man weiß, dass es schwierig wird. Man schreibt Nachrichten, die man vielleicht lieber nicht schicken sollte und erlebt Momente, die einen total durcheinander bringen. Der Sound ist cooler Pop, locker und richtig nah dran am echten Leben.

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1: Gracie Abrams macht gute Laune mit tiefgründigen Themen in Look at My Life. In ihrem neuen Song singt die Amerikanerin darüber, wie wichtig es ist, auf sich selbst zu achten, wenn einem alles ein bisschen zu viel wird. Gracie zeigt damit, dass auch berühmte Menschen mal schwierige Phasen haben können. Und genau das macht ihre Songs für viele so besonders. Sie wirken ehrlich und erzählen Geschichten aus dem echten Leben. Den Song findet ihr auch auf ihrem neuen Album Daughter from Hell.